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2: Moin moin, eure Loro-Sonntagskekse sind für euch live im Studio. Es ist 10 Uhr, heute sind hier Marie
3: und Olivia.
2: Ja, und es sind jetzt Sommerferien, es sieht nicht ganz so sommerlich aus draußen, ist ein bisschen bewölkt, aber
3: letzte Woche war es ja trotzdem sehr heiß, da waren viele auch bestimmt baden, aber diese Woche scheint es etwas bewölkter zu sein, wie Marie gerade schon erwähnt hatte.
2: Und Olivia, weißt du, was nach nächster Woche bei uns auch endlich anfängt?
3: Die Sommerferien.
2: Wuhu! Und ja, wir haben uns überlegt, was kann man in den Sommerferien denn so alles machen? Weil ich dachte mir so, ist doch ein bisschen blöd, wenn ich bei dem ganzen guten Wetter nur zu Hause sitze und das noch vor meinem Fernseher. Nee, das passt mir überhaupt nicht. Und ja, dann haben wir uns gefragt, was kann man in den Sommerferien überhaupt so in Rostock machen? Dann haben wir für euch ein paar Kurse rausgesucht, falls jemand von euch noch nicht so ganz so viele Ideen hat und sich noch was raussuchen will, was man machen könnte. Genau, da gucken wir uns auch gleich mal an, was wir alles gefunden haben. Erstmal wollen wir uns anschauen, da wir ja mehrere Kurse haben, da gibt es auch einige Bedingungen, glaube ich, oder?
3: Ja, also es kommt immer drauf an. Manche sind halt auch nur in der ersten Woche, zweiten, dritten und so weiter. Aber vor allem sind dann auch manche Bedingungen, wie dass die Eltern mitkommen oder bei manchen halt auch nicht. Oder dass man Geld mitbringt oder dass man sich selber Essen einpackt und bei manchen braucht man das halt nicht. Das ist da sehr individuell. Und genau.
2: Ja, genau. Es gibt ja auch noch Preise bei einzelnen Kursen. Ja, die sagen wir auch immer dazu an. Und bei denen, wo wir es rausgewonnen haben, haben wir auch ein paar Orte. Meines Erachtens nach. Ja. Genau, und das ist ziemlich bunt und frei und es gibt eine Menge. Und ich würde sagen, wir haben versucht, das Ganze so sehr repräsentativ zu gestalten und tatsächlich auch für mehrere Kategorien was abzudecken. Dann, schauen wir uns gleich mal an, was wir alles gefunden haben. Jetzt geht's erstmal weiter mit Musik. I Kissed a Girl von Katy Perry.

0: Moin moin, 10.10 Uhr, ihr seid bei Lore 90,2, den Sonntagskeksen. Oh ja, jetzt kommen wir mal zu den Dingen, die man in diesen Ferien machen kann. Olivia, hast du gerade eine Idee? Fällt dir eine ein auf die Schnelle?
1: Tatsächlich. Und zwar kann man am 14. Juli, also in der ersten Ferienwoche, von 15 bis 17 Uhr in der Natur zeichnen. Und da trifft sich quasi eine Gruppe, da könnt ihr mitmachen, beim Schwanteich. Und dann zeichnet ihr oder malt, wie ihr wollt, Dinge, die ihr in der Natur seht. Also halt Landschaft, einzelne Pflanzen, einfach alles, was die an der Natur, also was euch an der Natur so gefällt. Und der zweite Tag soll dann eher bunt gestalteter werden, also mit Farben und Pinseln. Da kann man halt draußen auch sehr gut malen, also soll halt auch sehr schönes Wetter sein. Und da kann man auch gerne an beiden Tagen kommen oder nur an einen Tag. Und wenn man will, kann man auch eine erwachsene Begleitperson mitbringen, zum Beispiel den Vater, die Tante oder den Opa. Und weil zusammen macht es natürlich auch doppelt so viel Spaß.
0: Wo war das jetzt nochmal?
1: Das war in Rostock am Schwanteich bei der Kunsthalle da.
0: Oh, cool, genau. Am Schwanteich, da gibt es jetzt, glaube ich, auch wieder junge Schweden. Die könnte man auch gut zeichnen. Boah, da hätte ich aber Lust drauf.
1: Also wichtig dabei ist halt auch nur, dass man sein Schülerticket mitbringt und genug trinken und halt zusätzlich den Rucksack mit einer Lunchbox.
0: Ich glaube auch, das wird von einer Künstlerin betreut, die einem das beibringen kann.
1: Ja, also das wird auch betreut, genau.
0: Von Hedwig Holz heißt sie, glaube ich. Falls man sich da mal ein paar Referenzarbeiten anschauen möchte. Ich glaube, die ist da mit dabei, meines Erachtens nach.
1: Ich glaube auch, dann sonst kann man halt einfach auch mal bei den Webseiten schauen, kann man halt so im Internet dann googeln. Du und ich zeichnen in der Natur 14. Juli und dann findet man das auch.
0: Allgemein eine richtig coole Idee, was in der Natur zu zeichnen. Hast du das schon mal gemacht?
1: Tatsächlich war ich mal mit Freunden im Zoo und dann haben wir da halt, also nicht so viel Natur, aber dann mehr die Tiere gezeichnet. Ansonsten halt auch einfach mal Blumen, die ich draußen fotografiert hatte, hatte ich dann halt gezeichnet. Es war halt nicht draußen in der Natur direkt, wo ich gemalt hatte dann, aber halt quasi Bilder von draußen.
0: Wir hatten im Kunstunterricht in einem der letzten Jahre, ich kann nicht genau sagen, welches, um ehrlich zu sein, auch mal sowas, da haben wir ein paar Pflanzen gesammelt und die sollten wir abzeichnen. Ich weiß noch, da habe ich eine Buchecke und ein paar Beeren gehabt. Das war aufwendig, die zu schattieren. Ich war erst viel zu schnell fertig und dann war es zu komplex. ich habe noch ein paar andere Sachen
1: rausgesucht. Hast du auch noch was gefunden?
0: Du auch, ja.
1: Ja.
0: Ich hatte das Entdecker-Kids-Camp tatsächlich gefunden. Wir sollten vielleicht nochmal tun, ich zeichne in der Natur. Ja, doch, das hatten wir ja. Das könnt ihr auch nochmal selbst natürlich nachlesen. Ich habe beim Entdecker-Kids-Camp, das ist der 14. bis 15. Juli, auch einiges rausgesucht. Das ist von 6 bis 14 Jahren Alter, der was ihr teilnehmen könnt, können maximal 12 Menschen da sein. Das ist auch immer das Ding, wir haben bei den meisten Teilnehmerzahlen rausgesucht und man meldet sich da eben auch an. Das Ding ist dabei nur, wir können nicht gewährleisten, dass die Plätze nicht schon voll ist oder dass es nicht knapp wird, beziehungsweise dass sich nicht jemand anders da schon angemeldet hat, gerade während der die Sendung hört. Dementsprechend stellen wir die Kurse vor, können euch aber nicht sicher sagen, ob da noch was frei ist. Die maximalen Teilnehmenden hier sind 12 Leute. Jetzt halt 15 Euro und genau. Insgesamt ist das Camp zu Technik und Wissenschaft. Da gibt's es ist halt ein Camp, ja. Und am Dienstag beginnt das. Das ist so eine kleine Kennenlernrunde, 10 bis 16 Uhr im SBZ Dürkow. Da gibt's dann auch einige Experimente und halt Essen. Und am Mittwoch gibt es dann einen Tagesausflug ins Funtech-Museum, das ist in Wismar ein Museum, wo man sich dann eben auch zur Technik einiges anschauen kann. Und für 15 Euro ist das ziemlich cool, dass man experimentieren kann. So, wer sich für Wissenschaft interessiert, da gibt es dann sogar eine kleine Führung mit dabei. Und da kann man sich eine Ausstellung, die dort gerade ist, anschauen. Ja, am Mittwoch ist dann Start 8 Uhr am SBZ Dürkow und 16:30 sind die dann wieder zurück. Genau, falls euch das noch interessiert, die Anmeldung gibt es halt schon länger und es ist auch hier wichtig, dass ihr euer Schülerticket, ausreichend Getränke und einen Rucksack mitnehmt, genauso wie Lunchpakete, die ihr da bekommt, dass ihr die halt verstauen könnt, am besten in dem Rucksack. Ja.
1: Ja, das klingt doch schon mal super.
0: Olivia, hast du noch eine Idee, was ich in der Woche machen könnte?
1: In der ersten oder
0: In der ersten, wo wir waren.
1: In der ersten hatte ich tatsächlich gerade noch nicht so viel gefunden, aber auf jeden Fall schon mal für die dritte Woche. Achso.
0: Wir haben auf jeden Fall auch noch einen Kurs gesehen, das ist Stranger Films. Das ist sogar in dem Haus, wo wir hier gerade senden, in der Frieda 23. Das ist der 13. bis 17. Juli, 10 bis 16 Uhr. Da könnt ihr von 11 bis 16 Jahren, also ein bisschen älter, teilnehmen. Da gibt es maximal 20 Teilnehmende. Das Ganze kostet aber auch 150 Euro. Mit einer Bildungs- und Teilhabekarte kann man das natürlich auch reduzieren. Genau, der Treff ist dann in der Frieda 23 in der Medienwerkstatt Rostock. Und das ist auch von derselben organisiert. Und ja, man kann da eigenen Filmtrailer, Musikvideos, Stop-Motion-Film, was auch immer drehen. Und es gibt halt mehrere Kinder und Jugendliche, mit denen ihr zusammen in einem Kurs seid und selbst euch einen Film ausdenken könnt und dann eben auch lernt, wie ihr die Fertigkeiten habt, damit der Ganze funktioniert. Olivia, so was, kennst du dich mit Film aus? Hast du schon mal einen
1: also
0: Film
1: so gemacht? Was Ähnliches hatte ich auch schon mal gemacht, so eine Art Filmkurs, sag ich mal. Da hatten wir vieles gemacht, einmal so mit echten Kameras, dann auch mal animieren, also Stop-Motion, wenn man es wollte. Und auf jeden Fall ist es richtig cool, da einfach mal mit Kameras zu arbeiten und einfach so ein anderes Gefühl. Wenn man zum Beispiel vor der Klasse steht und einen Vortrag hält, dann kennt man das ja, dass sich dich viele anschauen. Aber wenn du dann vor der Kamera stehst und dann da in die Linse schaust, weiß ich noch beim ersten Mal, es war einfach so, ich habe einfach vergessen, was ich sagen wollte, weil das einfach so anders war. Aber man gewöhnt sich sehr schnell daran.
0: Wenn ich jetzt sage, meine Güte, volle Filmcrew, ich kenne keinen, der da ist und 150 Euro ist mir ein bisschen viel und eigentlich bin ich in der Woche auch nicht unbedingt da. Aber mich interessiert Film trotzdem. Olivia, hast du eine Idee, ob ich selbst einen Film drehen könnte?
1: Schon, klar. Also zum Beispiel, da könnt ihr einfach euer Handy nehmen. Ich hatte damals, war ich sehr interessiert an so Stop-Motion-Filmen. Und dann habe ich mir eine App runtergeladen und dann konntest du da einfach deinen Stop-Motion-Film selber machen mit Soundeffekten, mit einzelnen Bildern und ja. Und du, Marie?
0: Neben Stop-Motion, wenn euch das Spaß macht, gibt es tatsächlich auch 2D-Animationsprogramme, die man sich holen kann. Einige auch für Handys, wo man dann Bild für Bild auch zeichnen kann, statt was zu legen, beziehungsweise Silhouettentrick. Also so das Selbstanimieren, da gibt es einiges. Es gibt natürlich auch dann Programme wie Tinkercad, wie Blender, wo man 3D-Modeling-mäßig ein Modell erstellen kann. Das finde ich immer cool, wenn ich zweidimensional animiere, dass ich mir dann da ein Modell mache, was ich dann quasi abzeichnen kann, wie eine Zeichenpuppe, weil es gibt ja keine Zeichenpuppe für meine eigenen Charaktere, nicht immer. Leider. Ja, aber bei Realverfilmung weiß ich nicht, wenn ich da, wie viele Freunde meinst du, hätte ich da, wenn ich da auch selbst mal einen drehen würde? So ja, etwa? Also wie viele brauche ich mindestens?
1: Ich würde sagen, also kommt drauf an, wie professionell in Anführungszeichen du das machst. Ansonsten halt auf jeden Fall, würde ich sagen, einen für Kamera, einen für Ton und der Rest, also es reicht eigentlich schon, wenn man zu zweit ist oder auch alleine geht sogar. Aber mit mehr Freunden macht es natürlich mehr Spaß, weil man da auch mehrere Möglichkeiten hat. Deswegen.
0: Das stimmt. Ich habe tatsächlich ist auch mal.
1: Relativ auf, egal.
0: Ich habe tatsächlich auch mal auf der Ostinale im Filmfestival, wo wir auch berichtet haben, Menschen gesehen. Wobei es war auch die 48-Stunden-Challenge. Es war die 48-Stunden-Challenge vom Fisch, wo wir letztes Mal dabei waren, wer das gehört hat. Da habe ich mal gesehen, da war ein Mensch, der war ganz allein. Der hat sich sein Handy aufgestellt, dann hat er geguckt, dass man ihn sieht und dann hat er vor dem Handy geschauspielert. Und Mensch, das hat mich begeistert. Der hat das dann auch selbst geschnitten und alles. Und ich glaube, das war der erste Mensch, den ich gesehen habe, der komplett allein einen Film gemacht hat. Und ja, es gibt sogar Kinofilme, die mittlerweile mit Handys aufgenommen wurden, dadurch, dass sie eben sehr, sehr gute Kameraqualität mittlerweile teilweise haben. Beziehungsweise darum geht es ja auch nicht immer. Ja, Schnittprogramme findet man, glaube ich, auch online. Da müsstet ihr euch tatsächlich auch selbst mal einlesen. Es gibt da natürlich die verschiedensten und die haben selbst Vorzüge und Nachteile jedes. Und ja, wenn ihr ein paar Schauspieler habt, wenn ihr am besten noch einen Kameramenschen habt, dann könnt ihr an sich selbst einen Film drehen. Das funktioniert. Genau. Ja. Ich würde sagen, wir haben in der ersten Woche jetzt schon ein paar Kurse. Hast du eine Idee in der zweiten, welche es da geben könnte? Oder
1: Müsste ich gleich nochmal kurz nachschauen. Ich wollte noch mal kurz sagen, einfach, wir sind zwar gerade noch nicht in der dritten Woche, aber falls euch Film drehen etwas zu aufregend ist, sag ich mal, gibt es ab der dritten Woche, also dem 20. August von 17 bis 21 Uhr Sunset and Chill für Jugendliche. Da könnt ihr euch gemeinsam, also fahrt ihr gemeinsam an den Warnemünder Strand.
0: Ist aber ab 14 Jahren.
1: Bei Sommermusik und kleinen Snacks, die man genießen kann. Und ansonsten genießt man das Meeresrauschen, Quatsch ein bisschen und spielt Wikingerschach. Ich weiß nicht, Marie, hast du schon mal Wikingerschach gespielt?
0: Ja, das erste Mal tatsächlich in der Grundschule damals noch. Ich muss sagen, ist nicht ganz meine Fähigkeit. Kannst du kurz erklären, wie das aussieht? Ich habe jetzt gerade gar nicht mehr im Kopf, was ist das nochmal? Das sind ja nicht mit Schachfiguren, glaube ich, oder?
1: Nein, also Wikinger-Schach geht ein bisschen anders. Da stellt ihr quasi so verschiedene Holzblöcke, sag ich mal, in den Sand und auf jeder Seite stehen eine. Und in der Mitte steht ein König und dann müsst ihr immer versuchen, die anderen Holzblöcke von den anderen halt immer so abzuwerfen, von natürlich sehr viel Metern Abstand. Gesundheit.
0: Dankeschön.
1: Und genau, das können wir dann gemeinsam spielen. Das macht sehr viel Spaß. Und wie gesagt, es beginnt ab 14, maximal 15 Leute können daran teilnehmen. Und der Beitrag dazu sind halt 4 Euro.
0: Genau. Außerdem, falls ihr euch nicht jetzt auf eine Woche festlegen wollt, da wir jetzt ein bisschen bunt durch sind, es gibt außerdem noch frei vom, also eine ganze Zeit lang noch, vom 30.03. bis zum 1.11., denke ich, die Sandwelten bei Karls Erdbeerhof, die 16. Sandwelten. Ich glaube, Thema ist California Beach, maritime Weltreise. Wir haben auch in Warnemünde, genau ist sie. Und falls ihr da mal vorbeikommt, ich weiß gar nicht, ob das, ich glaube, es kostet nicht mal Eintritt und da wird dann so aus Sandstein eine Skulptur gebaut. Hast du die schon mal gesehen, Olivia?
1: Ja, also zum Beispiel in Warnemünde, da war letztens ein Mann, der hat da aus Sand Katzen und Hunde geschnitzt, sag ich mal.
0: Schnitzen ist tatsächlich das richtige Wort. Oh. Tatsächlich könnt ihr sogar vom 19. bis 29. März live schnitzen von den Sandfiguren anschauen.
1: Genau, und ich habe auch, als ich mal im Urlaub war in ich glaube doch, das war in Dänemark, da gab es so eine Ausstellung mit so riesigen Sandskulpturen, die Leute geschnitzt haben. Das war wirklich sehr beeindruckend, weil die waren wirklich groß, es gab alle Themen und das fand ich sehr krass, wie das auch halten kann.
0: Finde ich auch. Jetzt sind wir von der Frieda nach Warnemünde durch, falls ihr noch keine Idee habt. Wir machen gleich aber noch weiter mit einigen Sachen und ich würde sagen, weiter geht's jetzt erstmal mit Musik. Walking on a Dream von Empire of the Sun.

0: Es ist 10.20 Uhr, ihr seid bei Loro 90,2. Eure Sonntagskekse zu den Sommerferien. Jetzt schauen wir uns mal die zweite Woche an. Was kann man da alles machen? Olivia, hast du eine Idee, was es da für Workshops gibt?
1: Also ich habe tatsächlich von einem Seifenkistentraining gehört. Und zwar, ich weiß, dass so Seifenkissen eine Art kleines Gefährt ist, was man so selber baut, wo man sich reinsetzen kann. Und dieses Angebot geht in der zweiten Ferienwoche. Von dem 20. und also das ist am 20. und 23. Juli von 11 bis 16 Uhr. Und genau, also das Alter ist, also man darf halt 8 bis 12 Jahre maximal sein, maximal 5 Teilnehmer und der Teilnahmebeitrag sind 5 Euro. Und ja.
0: Genau. Am 20.07. wird, glaube ich, bei Probefahrten der Flitzer von denen getestet.
1: Genau. Und da kann man halt die Probefahrten testen und um den Sieg gegen den anderen, also zu erringen, quasi, dass man probiert dann erster Platz zu werden. Dann gibt es bestimmt auch ein paar gute Preise und Belohnungen. Der Treffpunkt ist am 20.07. beim Kinder- und Jugendtreffen Nautilus, also halt im Igerpark.
0: Und am 23.07., das ist unten, der Igerpark ist unten der Nautilus müsste unten im RFZ sein.
1: Ja, RFZ, genau. Und 23.07. wäre der Igerpark.
0: Genau, 23.07., da ist das 10. Sommerferien-Seifenkistenrennen, was sie im Igerpark veranstalten. Da hat man also quasi dann seine Kisten fertig, die fahren und dann fährt man gegeneinander an.
1: Genau, und bei der Abmeldung, die Anmeldung geht vom, also ab dem 16. Juli und da wird halt auch geschaut, dann ob die Kinder auch in die Seifenkisten reinpassen, weil die sind natürlich nicht so groß. Ja, deswegen geht es auch nur von 8 bis 12 Jahre.
0: Du meinst ja, das ist so eine kleine Kiste, die man selbst baut. Wenn ich mir eine Seifenkiste machen möchten würde, was, wenn ich mir eine Seifenkiste machen wollen würde, weißt du, wie die in etwa aussieht? Was, wie ich das machen könnte? Hast du schon mal eine gesehen?
1: Das ist quasi. Kennt ihr Bobbycars? Also das ist halt...
0: Doch, ja, so ähnlich sieht das aus.
1: Oder halt, es erinnert mich mehr an einen Schlitten mit Rädern, wo man sich reinsetzen kann.
0: Oder auch ein bisschen an Bollerwagen. Ich habe online die verschiedensten auch gefunden. Genau. Auch an Tutorials. Wirklich alles von etwas, was aussieht wie ein Skateboard mit erweiterten großen Rollen und ein paar Sicherungen
1: und ein paar
0: am
1: Wänden,
0: Rand.
1: Genau.
0: Zu quasi so einem Karton auf Rädern. Also natürlich nicht wirklich ein Karton. Es muss natürlich aus Holz sein, damit es euch hält. Und es wird halt auch überprüft, dass es sicher ist. Und damit könnt ihr dann schnell einen Berg runterfahren. Und es ist halt wie so ein kleines Autochen, wenn man so will. Es hat halt keinen Motor.
1: Aber ja, dann kann man halt damit fahren. Auf jeden Fall. Aber an sich so jetzt abgesehen davon so mit Seifenkisten. Ich finde Seifenblasen auch ganz toll. Oder fand ich toll, als ich ein kleines Kind war. Und magst du auch Seifenblasen?
0: Ich finde Seifenblasen auch toll. Und weißt du, was ich auch toll finde? Ein Workshop, den ich gefunden habe.
1: Oh, erzähl mal bitte.
0: Also,
1: ich bin gespannt.
0: Am 21. Juli 10 bis 12 Uhr könnt ihr ab 6 Jahren insgesamt mit 14 anderen Teilnehmern zu 15 für 2 Euro bis 3,50 Euro. Ich bin mir nicht ganz sicher, welche davon es war. Ich habe mehrere Preise online gefunden. An der historischen Bootswerft, also neben dem Traditionsschiff im Schifffahrtsmuseum Rostock. An der historischen Bootswerft neben dem Traditionsschiff ausgehend vom Schifffahrtmuseum Rostock an einem Kurs teilnehmen. Denn wenn euch Schiffe interessieren, wir haben ja auch die Wanderwindewoche, die gucken wir uns aber auch dann noch mal an, schmieden und Seile drehen. Das ist so ein Workshop, in dem ihr quasi selbst aktiv werden könnt und alte Handwerkstechniken in der historischen Bootswerft ausprobieren könnt.
1: Klingt richtig spannend.
0: Finde ich auch. Da guckt ihr euch an, wie man früher geschmiedet hat, also wie man so mit dem Metall die Boote gemacht hat. Und wie man aus einzelnen Fasern starke Seile weben kann, also zum Beispiel um ein Boot anzubinden. Und da könnt ihr hauptnah anschauen, wie die Handwerker halt damals ihre Schiffe gebaut oder ausgestattet haben. Was ich sehr, sehr cool finde. Ich habe auch schon mal in unserem Schifffahrtsmuseum im Igerpark gesehen, da gibt es so Knotentechniken. Da kann man sich ein Parsteak und so anschauen. Und die sind da auch immer sehr cool mit so einem Bild erklärt. So, ich habe auch mal zum Parsteak habe ich auch mal gefunden, ja, dann springt da ein Seemonster in den Teich und kommt hier raus. Also zu Knoten habe ich schon die lustigsten Anweisungen
1: gefunden. Davon habe ich auch schon gehört. Ich war auch bei dem Igerparkschiff und kann ich mich noch daran erinnern, eigentlich dachte ich so, finde ich das Thema Schiffe und so gar nicht so spannend, aber es war eigentlich ganz cool. Also kann ich so nur empfehlen.
0: Ich empfehle euch auf jeden Fall auch das Schifffahrtsmuseum allgemein. Wenn ihr schon im Igerpark seid, den möchte ich euch auch nochmal kurz nahelegen, weil da gibt es auch einen kleinen Strandabschnitt, da gibt es einige Felder. Ich finde den super. Ich war neulich erst da, es war leider etwas sehr windig, aber Da gibt's auch den chinesischen Palais, japanischen, ich weiß es nicht, das tut mir leid.
1: Allgemein sind im Ika-Park auch die, wie heißt das, Wasserski kann man dort fahren und da sind auch oft Konzerte im Ika-Park, also bietet viel.
0: Ich habe auch gefunden, also da bei so einem kleinen Palais auf jeden Fall mit dem Bambus und allem. Ich glaube, es ist der Chinesisch, ich weiß es nicht. Da gibt's auf jeden Fall auch Fische. Das hat mich neulich gefreut, weil ich war da und dann hatten die da so kleine Goldfische. Ich fand fast, die sehen aus wie Kois. Und da war einer, der war so rot-weiß getupft. Der sah so cool aus. Ich fand den so cool. Ich kannte da auch damals Frösche. Ich weiß aber nicht, ob es die noch gibt. Ich habe letztes Mal leider keine gesehen. Vielleicht gibt es die auch noch.
1: Ich habe tatsächlich am Schwanteich welche gesehen. Also ich hatte ja vorhin das vorgestellt, dass man am Schwanteich ja auch Natursachen vorstellen kann, also halt zeichnen kann in der Natur und vielleicht findet ihr denn da auch ein Fröschchen, das ihr malen könnt.
0: Olivia, was könnte ich denn noch machen? Ich bin ja an sich sehr, sehr gerne in der Natur, aber wenn ich jetzt so sage, ist mir ein bisschen da so nur so rumlaufen, ist mir ein bisschen ziellos.
1: Oh, da fällt mir ein, man kann eine Schatzsuche für Piratinnen und Piraten machen.
0: Ahoi.
1: Ahoi. Und zwar beginnt der ganze Spaß am 23. Juli von 10 bis 12 Uhr und das ist auch wieder so, dass da von 8 bis 12 Jahren mitmachen kann und maximal sind es 8 Teilnehmer und man zahlt 5 Euro und der Treffpunkt ist beim Steintor. Und zwar macht man da halt einfach eine Schatztour und da werden natürlich auch knifflige Rätsel dabei sein, wo man vielleicht etwas um die Ecke denken muss, damit man ans Ziel kommt.
0: So eine Art Schnitzeljagd, die finde ich auch immer cool.
1: Also, wenn ihr gern mit Köpfchen arbeitet und unterwegs seid und euch auf einen Schatz freut und zufällig 8 bis 12 Jahre alt seid, dann könnt ihr da gerne mitmachen. Ich weiß nicht, ich habe schon mal damals, als ich klein war, mit meinen Freunden auch eine Schatztour gemacht. Jetzt nicht mit den Veranstaltern da, aber halt allgemein. Macht auf jeden Fall sehr Spaß.
0: Genau, ich glaube, jetzt halt da 5 Euro Bildung und Teilhabekarte ist natürlich genau. Auch hier möglich.
1: Hatte ich erzählt.
0: Und genau, ja. Das finde ich ist an sich ziemlich cool. Ich wär da schon gespannt drauf. Ich finde, das klingt toll. Ich habe auch mal eine Schatzsuche an einem Schloss gemacht. Ich weiß aber nicht mehr, wo das war, um ehrlich zu sein. Ich meine, das war irgendwo in Sachsen oder so. Aber wo ich jetzt von euch deshalb rede, ich möchte euch auch ganz dringend noch nahelegen, die Hexenburg Penzlin. Das ist so ein Schloss, da war ich mal. Penzlin ist nicht so weit von hier. Da könnt ihr euch auch mal einlesen, falls es euch interessiert. Das ist viel Historisches. Kann aber auch etwas gruselig sein. Müsst ihr schauen, ob das für euch passt. Das ist vielleicht eher für die etwas Älteren. Genau. Ja. Dann habe ich mir noch was rausgesucht, wo ich da drauf gekommen bin. Mensch, ich dachte mir so, wow, das hat mich so sehr begeistert. Ich habe mich mit ein paar Freunden da gleich selbst angemeldet. Olivia, hast du eine Idee, was das sein könnte? Ich hatte dich ja auch angefragt, ob du da Lust drauf hast.
1: Eine Kajaktour, stimmt.
0: Ja, 23. bis 24. Juli, 13 Uhr bis 12 Uhr. Am nächsten Tag gibt es nämlich mit anschließender Zeltnacht eine Kajaktour. Da gibt es eben ein spannendes Naturerlebnis. Da wird gepaddelt, da wird in einer, Zweier- oder Dreier-Kajaks über die Warnow gefahren und die Umgebung entdeckt. Und am Ende gibt es eben nach der Teamarbeit, nach der Bewegung und dem Spaß, gibt es dann eben so ein Camping. Irgendwo da, wo die hinfahren. Das kann ich selbst tatsächlich noch nicht genau sagen. Aber auf jeden Fall wird dann dort gemeinsam Abend gegessen, Zelt aufgeschlagen. Und ab 10 Jahren mit maximal 12 Teilnehmenden kann man für 5 Euro da mitmachen. Es ist von Invia Rostock veranstaltet. Und genau, das ist halt mit einer Übernachtung. Ich glaube, das ist das Erste, was über Nacht ist. Was wir uns auf jeden Fall auch gleich nochmal anschauen wollen, wenn wir am Wasser sind, weißt du, was ich da richtig gern hätte beim Campen?
1: Nein.
0: Angelschein. Aber den schauen wir uns gleich nochmal an. Ich möchte euch auch nahelegen, dass die Warnemünderwoche gerade ist. Machst du schon mal in der Warnemünderwoche?
1: Nee, ich glaube nicht. Nein, aber ich war an sich schon oft in Warnemünde. Ich habe noch kurz eine Frage dazu, noch zum Kajak-Dings. Marie, warst du schon mal Kajak fahren?
0: Nein. Ich finde es so cool. Du?
1: Ja.
0: Und wie war's?
1: Ich bin tatsächlich nicht so ein Kajak-Fan, aber meine Eltern haben 2 Kajaks. Grüße gehen raus an der Stelle. Und mit denen paddeln die sehr gerne überall lang. Ja, aber an sich saß ich auch schon mal ein Kajak drin oder in einem Kanu oder an anderen Paddelbooten.
0: Genau, ja. Falls ihr das Wasser liebt, falls ihr euch Schiffe anschauen wollt, aber auch ein Schiff sein ist euch nicht so ganz geheuer, könnt ihr natürlich auch 4. bis 12. Juli 26 in die Warnemünde Woche. Da kann man sich auch einige Schiffe anschauen. Und ja, Genau. Haben wir noch einen Ferienkurs, den wir uns anschauen wollen? Weiß ich nicht. Für den Rest der Wochen. Wir haben ja vor allem die ersten beiden Wochen jetzt beleuchtet. Wenn ich da jetzt gerade nicht da bin, hast du eine Idee, was ich sonst noch machen kann? Gibt es da noch irgendwas, was dir jetzt besonders aufgefallen ist?
1: Tatsächlich gab es in der dritten Woche noch einmal Feuer und Flamme, eine Outdoor-Woche. Und zwar geht die vom 27. bis 31. Juli von 10 bis 16 Uhr. Teilnahme sind von 9 bis 14 Jahre und maximal 12 Teilnehmer. Aber es kostet auch 50 Euro. Der Treffpunkt ist im Hofcafé. Meines Wissens ist das genau im Kritzmoor Weg 10 in Rostock. Und genau, das ist eine Woche voller Feuer und Flamme, die euch erwartet. Und
0: ich glaube, man schnitzt da sogar selbst einen Löffel zum Essen, wenn man es schafft. Ich glaube, das ist so ein mitunter so ein Ziel, habe ich gelesen, oder irre ich mich?
1: Das war, glaube ich, von einem anderen.
0: Ah, Mist.
1: Aber tatsächlich will man viel mit Feuer machen und draußen kochen, schnitzen und Glutbrennen. Ach so. Das war doch mit
0: dem Löffel. Ihr esst doch aus euren selbst geschnitzten Löffeln. Mensch, genau. Müsst ihr nicht den Löffel abgeben.
1: Ja, genau. Und auch die Kreativität soll nicht zu kurz kommen, denn da gibt es einen Lehmdrache Molly Schimmerschuppe und der überwacht genau eure Baukünste und euer kreatives Gestalten. Also wenn ihr gespannt seid, macht das. Also ihr könnt euch jetzt schon anmelden und ja, die Wochenpflege und das Essen ist dort inklusive.
0: Zu guter Letzt hast du mir noch was von was erzählt, was ich ganz cool fand. Und zwar ein Hip-Hop-Kurs.
1: Ja.
0: Hip-Hop Let's Move. Das ist, glaube ich, 3. bis 5. August, 10 bis 16 Uhr, also ja. Montag bis Mittwoch.
1: Genau, und da könnt ihr
0: vierte Ferienwoche
1: in die Welt des Hip-Hops eintauchen. Und in diesem energiegeladenen Kurs lernt man die coolen Moves und die unterschiedlichen Stile kennen. Ich weiß nicht, Marie, hast du schon mal Hip-Hop getanzt?
0: Ich war mal an einer Veranstaltung, da war eine Hip-Hop-Gruppe. Ich habe selbst, um ehrlich zu sein, noch keinen Breakdance-Move gelernt. Aber da war jemand, der hat mir beigebracht, wie man aus dem Stand einen Handstand machen könnte. Der konnte das sehr gut. Meine Arme sind da ziemlich schnell eingeknickt. Aber manche konnten das sehr gut. Ich hatte dann noch eine Woche danach Muskelkater. Andere halt nicht so sehr.
1: Kann man ja üben. Also, und am Ende des Kurses präsentiert ihr eine Choreografie vor dem Publikum. Und natürlich sind eure Eltern, Geschwister und anderen Familienmitgliedern eingeladen. Also, ja, wenn ihr Lust zu tanzen habt und Hip-Hop zu lernen, dann seid ihr da genau richtig. Ich finde Tanz persönlich sehr cool. Und ja, also das geht wieder von 8 bis 12 Jahre und maximal 15 Teilnehmer. Es ist tatsächlich ein bisschen teurer, nämlich 55 Euro.
0: Und ist vom Stadtteil im Begegnungszentrum, ich mal.
1: Ja, aber bequeme Kleidung und inklusive Vollverpflegung gibt es dort, also Getränke, warmes Mittagessen, Kaffeepausen. Und der Veranstalter ist quasi Stadtteil und Begegnungszentrum in Schmalhaus 12 in der Zusammenarbeit mit Frau Milena Buhl, falls ihr die kennt.
0: Ich finde Hip-Hop allgemein ganz cool. Wenn ich, meines Wissens nach, ich hatte dazu mal einen Vortrag vor ein paar Jahren in Musik. Hip-Hop ist ja auch ein allgemeiner Stil. Hast du eine Idee, was dazu da alles gehört? So kurz? Weiß ich nicht.
1: Hip-Hop? Zu Hip-Hop oder allgemein so tanzen?
0: Zu Hip-Hop. Weil Breakdance ist ja der Tanz dazu, ja, der da mit dazu gehört, aber das ist ja nicht alles, was Hip-Hop
1: also,
0: ausmacht.
1: Also, was ich so zu Hip-Hop verbinde, ist so, sag ich mal, mehr so lockere Kleidung, immer dieses, also tanzen mehr, einfach bisschen lockeres Tanzen, also schon anstrengend und viel mit Bewegung, aber bei Breakdance verbinde ich zum Beispiel eher, dass du dich da so auf den Boden drehst und irgendwie so Handstand-Moves machst und beim Hip-Hop ist das halt mehr so im Stand trotzdem noch. Ja, so viel weiß ich dazu
0: genau
1: leider nicht.
0: Ich glaube, Hip-Hop ist auch dieser lockere, sportliche Kleidungsstil, ist auch Rap-Musik, weil es halt ein Überstyle ist. Ja, genau. Für die ganzen Veranstaltungen danke ich auch nochmal dem Sommerferienkalender 2026, von dem haben wir nämlich die Liste gefunden. Und da haben wir euch aus 38 Seiten, ich müsste kurz, ja, 38 Seiten, jetzt mal ein paar rausgesucht. Wenn euch die jetzt alle nicht gepasst haben, könnt ihr natürlich auch noch eigene finden. Und ich würde sagen, wir sind erstmal mit den Kursen, die man so machen kann, durch. Wir gucken uns dann gleich nochmal ein paar andere Scheine, die man erwerben kann, an.
1: Ja.
0: Aber
1: auf jeden Fall.
0: Erstmal Musik.
1: Genau.
0: Jetzt kommt Can't Stop the Feeling von Justin Timberlake, Anna Kendrick, Grant Stevenie und James Corden und noch ein paar anderen.

0: 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Für euch im Studio sind die Sonntagskekse Marie und Olivia. Und wen wir jetzt noch dazu schalten wollen, tatsächlich zu den Scheinen, ist meine Freundin. Und zwar, die hat eine kurze Audio für uns hinterlassen, wo sie uns was zum Angelschein erzählt. Wir gehen gleich rüber zu Fine, denn wir haben eine Menge Kurse, die wir machen können. Wir schauen uns gleich auch noch ein paar andere an. Und ich würde sagen, jetzt erstmal ganz kurze Audio, schalten wir rüber zu Fine nach Hause. Und die erklärt uns erstmal, wie für sie der Angelschein war.
1: Ich bin Fine, ich bin 15 Jahre alt und möchte heute was über den Angelschein erzählen. Ich habe letztes Jahr im April meinen Angelschein gemacht. Zu der Zeit war ich 14 und mit 14 wird auch ein Angelschein benötigt, wenn man gerne angelt oder im Allgemeinen oft angeln geht. Unter 14 ist Angeln ohne einen Angelschein gestattet, wenn man einen Erwachsenen mit Angelschein dabei hat. Wenn man nur einen Erwachsenen dabei hat, dann ist es trotzdem nicht erlaubt, sondern der Erwachsene braucht auch einen Angelschein. Sein Angelschein, wie kriegt man ihn überhaupt? Den kriegt man mit einer Prüfung, die extra dafür ist. Diese Prüfung, die hat auch eine bestimmte Gebühr. Und 25 Euro für Erwachsene würde die kosten und nur 15 Euro aber für Jugendliche. So eine Prüfung, da wird man nicht einfach reingeschmissen, sondern man kriegt einen bestimmten Vorbereitungskurs. Den kann man online oder im Präsenzunterricht ablegen und der Preis variiert dann zwischen 75 und 300 Euro, je nach Online-Kurs oder Präsenzkurs. Das ist ein starker Faktor, welches man hat und vor allem auch wo. So, zu wo. Ich habe meinen Angelschein bei Angeljau hier in Rostock gemacht und ich habe meinen Angelschein mit nur einem Fehler bestanden. Ich habe diesen Angelschein jetzt auch schon seit einem Jahr ungefähr. Das braucht immer seine Zeit mit Beantragen. Ja, aber kommen wir nochmal zur Prüfung. Diese Prüfung, die braucht man unbedingt, ja. Aber sie ist auch nicht schwer, wenn man einen Kurs davor hatte, der einen darauf vorbereitet hat. Zum Beispiel habe ich persönlich bei meinem Angelschein zwei Prüfungsbogen bekommen. Einmal Prüfungsbogen 19 und einmal Prüfungsbogen 20. Und dann musste man beide sozusagen auswendig lernen, wo man auch viel beim Auswendiglernen allein mitgenommen hat. Zum Beispiel weiß ich jetzt immer noch, was auch gut ist, wie man einen Fisch am schmerzlosesten umbringt oder wie man zum Beispiel den und den Fisch bestimmt, was auch manchmal echt wichtig ist, weil an manchen Angelstellen sind manche Fische verboten zu angeln, weil die halt nicht so viele sind in dem Teich oder im Fluss oder im See. Ja, je nachdem. Ja, das war's, denke ich mal. Und viel Spaß heute noch.
0: Genau. Erstmal danke für diesen Beitrag. Von dem, was ich rausgefunden habe, ist es sogar bei den Angelscheinen so. Natürlich ist es gut, wenn jemand hat, der einen Angelschein hat und einem was dazu erklären kann. Aber ich glaube, in Rostock braucht man sogar noch eine Gewässerkarte, um dann angeln zu dürfen. Die kann man sich, bis 14, bevor man halt den Angelschein hat. Und die kann man sich für Unterwarnow oder Warnemünde holen, um da eben angeln zu dürfen. Wäre gut natürlich, immer mit Expertise zu haben, weil es gibt eine Menge Dinge, die man lernt. Zum Beispiel auch, wie ich richtig angle natürlich. Wie ich richtig meine Haken dran knote an die Angel. Und dass ich eben keinen zu jungen Fisch rausziehe, wie lange der sein darf, bla bla bla. Was eben an sich sehr wichtige Sachen sind. Und all das zu lernen, dafür ist halt der Angelstein, der Angelschein natürlich sehr relevant. Und ich danke für den kurzen Beitrag. Aber neben dem Angelschein, es gibt noch ganz andere Scheine, wie ich rausgefunden habe, Olivia. Wir haben noch einen Schein. Ich würde auch gleich kurz was zu sagen. Ich hätte ja so Lust, mal einen Moped-Führerschein zu machen, aber den kann man hier auch nicht immer machen. In Rostock ist das leider zeitlich etwas begrenzt, wie ich rausgefunden habe.
2: Ja, das kann auf jeden Fall sein.
0: Aber ein anderer Führerschein, den Olivia euch nochmal vorstellen möchte.
2: Und zwar gibt es einen Pony-Schein, oder Pferdeschein, also an alle Reitbegeisterten. Ihr könnt tatsächlich im Wildpark in MV den Pferden und Eseln und Ponys ganz nahe kommen. Also meines Wissens nach sind das Shetland-Ponys, Haflinger, Kaltblüter. So genau kenne ich mich mit Pferden jetzt nicht aus, aber auf jeden Fall. Und da könnt ihr erstmal den Tieren ganz nahe kommen und könnt

0: ich das, wie lenke ich das? Das ist ja auch kompliziert. Lenken, du ziehst ja. Es ist jetzt zum Beispiel, du ziehst ja an dem Halfter. Halfter, nach links, während du mit dem Bein leicht nach rechts drückst. Du musst in die Richtung schauen, wo das Pferd hingehen soll, weil sonst weiß es das nicht. Blablabla, bla, bla. Da gibt es ja eine Menge, was man wissen muss, weil sonst
1: braucht es halt nicht. Lernst du da halt. Und dann gibt es noch den praktischen Teil, also das Reiten. Da bist du dann auch auf dem Pferd drauf und dann kannst du quasi das umsetzen, was du schon im theoretischen Teil gelernt hast.
0: Finde ich super, dass das geprüft wird. Weißt du, also das Ding ist, ich finde Pferde auch richtig toll. Ich liebe Pferde, richtig süße Tiere. Aber für Tierführerscheine, ne, dass das so geprüft werden soll, habe ich nochmal gehört, da ist gerade was anderes auch in Arbeit. Da haben wir kurz drüber geredet.
1: Ich glaube, du meinst den Hundeschein? Kann das sein,
0: Marie? Ja, tatsächlich.
1: Und zwar, jetzt wurde am 1. Juli 2026 der Hundeschein eingeführt. Und das ist quasi, aber tatsächlich jetzt nur in Niedersachsen und Bremen meines Wissens nach. Ich hoffe, das wird noch in den anderen Bundesländern hier umgesetzt. Und falls man sich fragt, wer den Hundeschein überhaupt machen muss, also zum einen die Neuhalter, also quasi die mit ihrem Ersthund, die haben dann die Pflicht, für alle, die sich ab dem 1. Juli einen Hund zulegen oder neu anschaffen, dass sie einen Hundeschein ablegen müssen. Es ist rasseunabhängig, also die Regelung greift bei jeder Hunderasse, aber... Also nicht nur bei bestimmten Rassen, sondern wirklich bei jeder Hunderasse. Bestehende Hunde quasi, also wenn man schon Hunde hat, dann muss man den ganzen Spaß nicht nachholen. Und ja, falls ihr euch fragt, wie das Ganze eigentlich abläuft, also es gibt halt wieder eine theoretische und einen praktischen Teil. Der theoretische ist quasi ein Fragebogen, der 35 Fragen umfasst zu Verhalten, Erziehung und Gesundheit des Hundes. Und dieser muss zwingend vor dem Kauf eures Hundes absolviert werden. Und der praktische Teil der Prüfung, dabei wird da quasi das Verhalten deines Hundes gecheckt, sag ich mal. Also quasi wie er im Alltag klarkommt, zum Beispiel an der Leine laufen beim Radfahrer oder bei Menschenbegegnungen. Und diese Prüfung muss innerhalb eines Jahres nach der Anschaffung erfolgen. Also der Hund muss dafür mindestens 12 Monate alt sein. Und ja, ich finde es tatsächlich sehr wichtig.
0: Finde ich auch super.
1: Dadurch können auch, also werden halt schnell Käufe einfach vermieden bei Hunden, damit man sich halt auch quasi genauer bewusst wird, was man sich da quasi anschafft. Und dadurch ist halt auch quasi mit Vermehrern wird dann quasi versucht, das zu vermeiden, dass dann einfach Hunde.
0: Ich finde beide so Tierführerscheine super.
1: Ja,
0: sind beide richtig wichtig zum Tierschutz. Ich meine, es ist wichtig, dass sowohl das Pferd eben richtig behandelt wird, dass es nicht irgendwie getreten wird. Ich finde auch so Sporen und so schlimm, wenn man sie nicht braucht.
1: Genau.
0: Und gleichermaßen eben, dass der Hund nicht einfach weggegeben wird, genug rauskommt, bla bla bla. Also ich finde, es ist sehr relevant, dass wir Tierführerscheine machen.
1: Auf jeden Fall.
0: Wenn ich noch was anderes mitführen will als ein Tier, da gehe ich jetzt schon kurz drauf ein, kann man natürlich auch richtige Führerscheine machen. Dazu sind Ferien immer toll, weil es gibt jetzt zum Beispiel auch Erste-Hilfe-Kurse, die man absolvieren muss und das sind ja mehrere Stunden, das kann ich einfach so neben der Schule machen. Außer an einem Wochenende vielleicht, aber wenn man will. Man kann ja auch zum Beispiel mit einem Moped-Führerschein, den man ab 14,5 anfangen kann, den man ab 15 machen kann, sich ein Moped oder ein Moped-Auto holen. Das ist so ein kleines Auto, fährt auch nur 45 wie ein Moped, aber es ist halt wie so ein Mini-Auto.
1: Den Führerschein macht sogar eine Freundin gerade von mir.
0: Wirklich, wie cool. Ja. Und ab 16 glaube ich auch Motorrad.
1: Ja.
0: Und dann ab 17 kann man natürlich, 17,5 müsste es sein, auch dann Auto und alles anfangen. Also falls ihr da noch ein bisschen Zeit habt, natürlich kann man auch richtige Führerscheine machen, wenn man genug dafür ist. Aber also.
1: Auf jeden Fall.
0: Ja, genau. Also neben Fahrzeug, neben Tierschein haben wir uns jetzt eine Menge angeschaut. Ich würde sagen, wir machen nochmal einmal weiter mit Musik.
1: Ja.
0: Und dann gucken wir uns nochmal an, wie wir den Sommer gesund überleben. Weiter geht's mit Do I Wanna Know von den Arctic Monkeys.

0: Ja, an der Stelle crawling back to you. Und wir sind wieder da. 10.53 Uhr, Olivia und Marie für euch im Studio.
1: Yep.
0: Und wir sind fast durch mit der Sendung. Jetzt haben wir so viel gemacht, was wir im Sommer alles machen können. Ich will aber vor allem trotz all dieser Aktivität, wenn ich das mache, gesund bleiben. Weißt du, wenn so die Sonne auf mich runterknallt, ich habe dann immer Sonnenbrand, das ist blöd. Warum ist es wichtig, mich davor zu schützen?
1: Tatsächlich ist es einer, sag ich mal, der wichtigsten Sachen, sich einzucremen, auch im Winter, weil die UV-Strahlen deine Haut eigentlich ganzjährig schaden.
0: Oh.
1: Weil quasi das, wenn ihr braun werdet, das ist eine Schutzreaktion der Haut vor Hitzeinstrahlung. Und wenn ihr Sonnenbrand habt, dann kann man, also es ist wirklich schlimm, dass quasi, ihr seid dann wirklich verbrannt. Also es ist ein Zeichen von eurer Haut, dass ihr euch verbrannt habt. Und das ist, also es führt auf lange Zeit zu, also definitiv zu, auf Hautkrebs hinaus. Mhm. Und es wird jetzt auch irgendwie bei so Studien erwiesen, dass jetzt irgendwie in den letzten 20 Jahren die Hautkrebsfälle deutlich gestiegen sind, weil es mittlerweile auch zum Trend irgendwo geworden ist, braun zu werden. Wie man oft auch auf Social Media sieht. Aber ganz, Leute, cremt euch ein. Und geht nicht ins Solarium, das ist noch schlimmer.
0: Ja, meine Güte. Was man alles macht, um braun zu werden, ne?
1: auf jeden Fall.
0: Um gesund zu bleiben und meinen Sommer zu genießen, finde ich auch super, mir so Fruchtquark-Joghurt mit einem Löffel rein ins Gefrierfach zu stellen, mir ein kleines Eis zu machen oder Beeren zu sammeln, das mit Quark und Sahne zu mischen. Oder mir sonst irgendwie selbst ein Eis oder ein Smoothie zu machen.
1: Ich habe ja eine Eismaschine, wollte ich noch sagen.
0: Okay, Olivia, rate mal, wer sich im Sommer zu dir campen wird. Zur Not mache ich das nach der Kajaktour mit dem Zelt. Und dann machst du mir ein Eis. Ich will auch Eis. Wir machen ein Eis zusammen.
1: Auf jeden Fall, komm vorbei.
0: Gut. Ja, naja, ich weiß nicht, ob das heute so sehr was mit Eis wird. Das ist leider immer noch bewölkt. Hat doch nie so ganz geklappt mit dem, das wird noch.
1: Ja, da aber, kann ich dir zustimmen.
0: Aber wir kriegen ja die Zeugnisse bald raus. Und ganz ehrlich, naja, Zeugnis ist halt ein Zeugnis. Ob die Noten jetzt so toll sind, weiß ich nicht. Finde meine ganz okay. Aber wenn ich tatsächlich Angst hätte vor meinen Zeugnisnoten, Olivia, was mache ich dann?
1: Tatsächlich kann man sich da Hilfe suchen, also halt, keine Ahnung, zum Beispiel.
0: Wenn ihr einfach mal drüber reden wollt oder tatsächlich Angst habt, ja.
1: Also gegen Kummer anrufen, falls ihr die kennt, ich glaube, das kennen die meisten. Und ja, also da könnt ihr euch aber auch nicht, bei der Nummer gegen Kummer könnt ihr euch nicht nur gegen Zeugnisangst anrufen, sondern halt auch wegen anderen Gründen melden. Ja, ansonsten einfach mit Sozialpädagogen reden oder mit Freunden oder Familienmitgliedern, ja. Oder auch mit Vertrauenslehrern.
0: Wir haben 18 Grad, das bleibt den ganzen Tag auch ähnlich, es soll bewölkt bleiben. Wenn wir Glück haben, regnet es aber heute nicht. Wir haben maximal 21 Grad, auch bis zum Abend hin. Und ja, gefühlt 18 Grad sind 18 Grad, aber Achtung, es gibt einige Sturmböen und die Wolken werden wahrscheinlich auch noch da bleiben.
1: Einfach ein Jäckchen rüberwerfen und wenn es ganz doll werden sollte, einen kleinen Schal. Aber an sich ist es relativ lauwarm für mich.
0: Meine Güte, das wird schon. Es ist nicht ganz so sommerlich warm, aber ein Eis kann ich mir trotzdem machen. Olivia, ich gehe später noch zu dir, wir machen uns zusammen Eis.
1: Auf jeden Fall, komm vorbei.
0: Super. Gut, ich würde sagen, soweit sind wir durch. Möchtest du noch jemanden grüßen, Olivia?
1: Ja, ich grüße meine Oma, meine Eltern und meine Freunde. Und mein Hund, mein Hunde.
0: Ich grüße alle, die in den Ferien irgendwas davon unternehmen wollen und Spaß haben. Und vor allem, was ich noch mitgekriegt habe von Fine, bitte, bitte passt auf euch auf, dass ihr nicht, wie manche bei so, also damals im Kindergarten habe ich eine Geschichte gehört, wenn ihr zu dem Schiffsmuseum geht, bitte verbrennt euch nicht. Ich habe gehört, wenn da Funken auf die Jacke fliegen, ist ein bisschen blöd und bei Sonne ist das auch immer nicht so ganz. Also bleibt gesund, wir wünschen euch wunderschöne Sommerferien. Ja. Das war's im
1: Studio. Und cremt euch ein.
0: Für euch waren heute da die Sonntagskekse Marie
1: und Olivia. Bis zum nächsten Mal.
0: Tschüss.
1: Tschüss.
0: We are the people von Empire of the Sun.
1: Du bist gut genug.

0: Das Stadtteilradio aus Südstadt und Bistow ist heute live in Bistow, weil hier ist was los. Was ist denn hier heute los?
1: Ja, hier ist ein Flohmarkt heute und wir kommen heute hierher, um einfach mal zu gucken, ob wir was Schönes bekommen. Und tatsächlich, am Essenstand wurde ich schon fündig.
0: Was hast du denn gekauft?
1: Zwei Kleider für mich und für mein Enkelchen was.
0: Oh, es läuft ja denn nicht schlecht. Also sollten andere auch vorbeikommen. Wir wollen nämlich heute eigentlich ja natürlich einladen in diesen wunderschönen Stadtteil, um mal zu bummeln. Und das soll natürlich ein bisschen Nachbarschaft fördern und man soll sich kennenlernen und Sachen gehen von einem zum anderen. Das finden wir natürlich gut wegen der Nachhaltigkeit. Und wir sind jetzt wirklich live im Radio. Loro, Rostock hat ein eigenes Stadtteil, ein eigenes Radio. Ne? Lokalradio Rostock heißt es. Und ja, du bist da jetzt zu hören. Also sag mal den Menschen, warum sie hierher kommen sollen.
1: Ja, also das lohnt sich auf jeden Fall, einfach vorbeizuschauen. Selbst wenn man nichts findet, man war ein bisschen draußen, man hat sich bewegt, hat hier so ein bisschen geguckt. Ja, komm vorbei.
0: Und man braucht natürlich ein bisschen Kleingeld und vielleicht so einen Hacken-Porsche wäre gut, wo man dann alles drin sammeln kann, oder?
1: Ja.
0: Oder einen Rucksack. Irgendwas zum Sagen. Oder man kauft schon die erste Tasche, das ist der erste Auftrag und dann macht man die voll. Das wäre doch eine gute Idee. Ja, wo geht ihr jetzt hin noch hier?
1: Wir gucken jetzt noch weiter, was noch so ist und vielleicht bekommen wir noch ein paar Sachen. Ja.
2: Und genießen das schöne Wetter.
0: Dann wünschen wir viel Spaß. Es wird auch kein Regen heute kommen. Die letzten vier Male hatten wir, glaube ich, dreimal hatten wir Regen, ne? Aber heute ist nur Wind. Dann vielen Dank und habt ganz viel Spaß. Ja, hier ist das Stadtteilradio. Wer ist denn noch mit mir hier?
3: Ich bin dabei, Mariam.
0: Und Jens steht am Sendefahrrad und winkt uns zu. Also es ist sehr windig. Ich hoffe, das hört man nicht so, die Windgeräusche. Nein, Jens, ist alles in Ordnung. Also wir laden euch ein, heute nach Bistow. Hier ist Haustürflohmarkt. Mariam hat ihn organisiert. Was ist die Regel heute?
3: Die Regel? Alle vorbeikommen. Ja. Alle, die das hören, vorbeikommen.
0: Ja. Und man darf halt von seinem eigenen Grundstück aus Sachen verkaufen, die man denkt, worüber sich andere noch freuen können. Da wird ein bisschen Platz in der Garage. Und die kann man ja auch gleich wieder füllen, wenn man beim Nachbarn sich was dazu holt. Ja, wir hören mal ein kleines Flohmarktlied und dann werden wir mal gucken, ob wir ein paar fischen können hier zum Interview, oder?
3: Ja.
0: So machen wir es.

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Ey, passt total gut zu dir, echt. Steht dir. Das geht total laut wieder ab, das ist nur Staub. Ist ein bisschen nass geworden, das läuft aber noch. Ja, ja, der läuft noch, der geht auf jeden Fall. Nein, die sind neu, also wie neu. Das ist ungetragen, hab ich nie benutzt, ungewaschen. Guck's dir an. Nee, eine Tüte hab ich keine mehr. Das ist die Spezialversion, die ist total rar, hab ich damals viel Geld für bezahlt. 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Wir sind auch auf dem Flohmarkt, da handelt man. 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

0: Ihr hört das Stadtteilradio heute live aus Bisto. Wir sind beim Haustürflohmarkt und gerade haben wir schon eine Stimme gehört und jetzt steht die nächste Bummlerin, Flohmarkt-Bummlerin vor mir. Was hast du denn schon Schönes gefunden? Hast du etwas gefunden?
1: Tatsächlich haben wir schon einiges gefunden. Meine Tochter hat schon einige Bücher, Naturbücher oder auch Tierbücher gefunden, als auch ein Backblech für Vanillekipferl konnte ich mir ergattern. Ansonsten sind wir jetzt gerade am Anfang und schauen einfach mal, was noch kommt.
0: Und seid ihr mit einem bestimmten Wunsch hierher gekommen oder lasst ihr euch einfach überraschen?
1: Tatsächlich kommen wir jedes Jahr immer zum Haustürflohmarkt und schauen einfach mal. Und wir haben immer keine Wünsche, wir machen einfach das abhängig, wie das Bauchgefühl dann uns bestimmt.
0: Sehr schön. Und woher kommt ihr?
1: Wir kommen auch aus der Südstadt.
0: Ah, sehr schön. Und wie habt ihr das erfahren vom Flohmarkt?
1: Wir gucken tatsächlich immer rechtzeitig, wann der Termin ist. Das kann man ja online sich anschauen.
0: Sehr schön. Und warum sollten andere Menschen, die jetzt gerade zuhören, auch unbedingt kommen?
1: Weil es hier einfach nette Leute gibt, nette Gespräche. Etwas viel Wind heute, aber es ist angenehm. Besser als Regen oder Hitze.
0: Sehr schön, danke, vielen Dank.
1: Sehr gerne.

0: das verkauft sie euch lieber doch nicht.
1: Ihr hört das Stadtteilradio live aus Bisto. Heute sind wir auf dem Flohmarkt. Marike ist auch da.
2: Juhu!
1: Marike, wie gefällt dir der Flohmarkt bis jetzt?
2: Ich habe erst 3 Stände gesehen, aber bis jetzt gefällt es mir sehr schön. Es paar Leute laufen schon umher. Vor mir vor der Haustür ist auch direkt ein Flohmarkt. Damit wurde ich heute geweckt, wie die Kinder ganz aufgeregt den Flohmarkt aufgebaut haben und ihre Barbies da hingelegt haben. Und ich lag noch im Bett und ja.
1: Und hast du schon was gefunden?
2: Nee, ich habe noch nicht richtig geschaut. Was suchst du denn heute?
1: Ich suche heute einen Flummi.
2: Wieso das denn?
1: Weil das eine gute Ablenkung ist von Stress und ja, entweder Flummi oder Seifenblasen.
2: Seifenblasen?
1: Ja? Mhm. Hm. Und du, suchst du was? Und ein Backblech, ja.
2: Ein Backblech?
1: Ja, am liebsten irgendwie in so einer lustigen Form, eine Herzform oder so. Irgendwie, ja. Mhm.
2: Ja, das ist cool. Ja, was ich suche, eigentlich suche ich immer Schmuck auf Flohmärkten, aber ich weiß nicht, ob ich das heute hier finde. Und ansonsten, ja, würde ich mich überraschen lassen, das, was mich anschaut und anlacht. Vielleicht finde ich ja irgendwas.
1: Hast du denn selbst schon Erfahrungen mit Flohmarkt? Hast du selbst schon mal einen gemacht?
2: Ja, in der Schule habe ich mal einen gemacht und da habe ich leider, glaube ich, eine Sache nur verkauft. Das war sehr frustrierend. Und du, hast du schon mal einen gemacht?
1: Nee, ich habe noch nie Flohmarkt gemacht. Ich war schon auf vielen Flohmärkten oder gehe gerne Secondhand oder so, aber selbst gemacht habe ich noch nie.
2: Und gehst du da immer nur durch oder wühlst du dich auch richtig durch? Weil manche wühlen sich ja richtig durch.
1: Nee, ich traue mich immer nicht so richtig.
2: Ja, ich auch nicht.
1: Ich gucke immer so von Weitem, was könnte mir gefallen. Ich mag nicht, wenn die Standbesitzer mich so lange angucken und erwarten, dass ich was kaufe.
2: Ja. Dann
1: aber hier wird das nicht passieren.
2: Nee.
1: Sind ja Bistor, die sind alle total entspannt.
2: Das stimmt.

0: Heute zurück beim Stadtteilradio Südstadt Bistro. Wir sind heute live auf dem Flohmarkt und vor mir steht ein Verkäufer. Hallo Pepe.
1: Hallo, ja.
0: Was hast du denn heute schon verkauft?
1: Ein Monopoly-Spiel und ganz viele Sachen verschenkt.
0: Und seit wann steht ihr hier schon?
1: Seit um 8.
0: Ah, das also, ist nicht
1: ab um 8 haben wir aufgebaut.
0: Das ist nicht dein erster Flohmarkt, oder?
1: Nee.
0: Wie oft machst du das schon?
1: 3 Jahre jetzt.
0: Oh, dann bist du ja schon richtig erfahren.
1: Ja.
0: Und was ist deine Einschätzung heute? Wie viel Geld machst du? Ist nicht so wichtig, ne?
1: Ja, ist egal.
0: Der Spaß.
1: Genau.
0: Ja. So, neben Pepe steht noch eine andere kleine Verkäuferin.
2: Hallo.
0: Hallo, hast du denn schon heute was verkauft?
2: Also ich mach's mit meiner Familie. Mein Bruder hat schon ein bisschen was verkauft.
0: Aha.
2: Ja.
0: Was hat denn der Bruder schon verkauft?
3: Also, ja, ich habe ein paar Bücher verkauft und ein paar Dino-Figuren. Ja.
0: Sehr cool. Und, was kann ich noch fragen? Was besonders gut weggeht heute? Was denkt ihr?
1: Also, ich glaube Pokémon-Karten und generell Filme und Videospiele.
3: Ja, ich glaube aber auch, wir haben schon ziemlich viele normale Spiele, also Brettspiele und sowas verkauft. Aber ich glaube, Klamotten gehen heute irgendwie nicht so gut weg.
2: Ja, also Schleich haben wir auch. Das ist, geht irgendwie heute nicht so. Und Lego geht eigentlich schon sehr gut.
0: Mhm. Ja, ist ja noch ganz am Anfang. Die Leute kommen ja erst. Aber Schleich will doch eigentlich jeder haben. Ist das dein Schleich, was du verkaufst?
2: Nein, das von meinem Bruder, das.
0: Ah.
3: Ja.
0: Oh Mann, bist du traurig, dass du das verkaufst oder spielst du damit nicht mehr?
3: Ja, ich habe jetzt vor kurzem in meinem Zimmer komplett ausgemistet. Deswegen, ich glaube, ich brauche jetzt kaum noch so Spielfiguren und sowas. Also ich bin nicht traurig, dass ich das verkaufe.
0: Geht ihr jetzt auch gleich nochmal los und guckt selber nach neuem Spielzeug?
3: Ja, vielleicht. Schon.
0: Sucht ihr was Bestimmtes heute?
3: Nee, eigentlich nicht. Ich lasse mich überraschen.
2: Ja, ich auch. Ich war auch schon mit einer Freundin, ja.
0: Mit einer Freundin warst du schon unterwegs?
2: Ja.
0: Ja? Und habt ihr schon was gefunden?
2: Nee.
0: Nee, noch nicht. Pepe, was suchst du denn heute noch?
1: Eigentlich gar nichts.
0: Gar nichts? Du bist froh, wenn deine ganzen Sachen los sind und dein Zimmer leer ist?
1: Ja.
0: Oh, auch gut. Okay.
3: Ihr könnt auf jeden Fall alle gerne herkommen, es ist noch genug übrig.
0: In welcher Straße Südblick, wohnt ihr denn?
1: Gutsweg, Südstadt, Südblick, Gutsweg, genau, ja. Einfach mit der 5 Straßenbahn einmal bis zur Endhaltestelle und dann den Berg hoch.
0: Sehr schön, ja. Jetzt und,
1: ja.
0: Kommt alle vorbei.
1: Ja, genau.
2: Ja. Und dann sind dort in den Straßen Luftballons und daran erkennt ihr.
0: Das stimmt. Stände.
1: Genau. Und es gibt auch ganz viele QR-Codes, zum Beispiel unten bei der Straßenbahnhaltestelle. Da scannt ihr einfach und dann könnt ihr sehen, wo überall Stände sind. Dann geht ihr da einfach lang.
0: Sehr gut, jetzt wissen alle Bescheid. Und online gibt es den Flyer auch, da könnt ihr auch nochmal gucken. Sehr gut. Dankeschön.

0: aus Südstadt und Bisto. Wir haben heute unseren Trailer vergessen Jens macht die Hände über den Kopf. Das passiert halt, aber wir können es ja auch auswendig, ist ja gar nicht schwer. Ihr hört ja das Stadtteilradio live aus Bisto heute vom Haustürflohmarkt. Es sind wirklich viele Menschen unterwegs. Ich gucke mal zum Himmel hoch und dann sagen alle ganz beruhigend, heute wird es nicht mehr regnen. Ihr könnt euch also die Schuhe zubinden und eine kleine Wetterjacke anziehen, weil es ein bisschen windig, aber ansonsten ist es eigentlich wunderschön zum Bummeln, finde ich. Und ich wette mit euch, dass ihr nicht alle Straßen in Bisto nämlich kennt. Hier sind so ganz viele kleine Gassen und verwinkelt und dann kann man mal so einen Stadtteil kennenlernen, wo man vielleicht sonst nie unterwegs war. Und die Bistoer sind heute natürlich besonders offen und freundlich, weil sie sich freuen, wenn Leute kommen und bei ihnen mal ein bisschen stöbern und den einen oder anderen Schatz finden werden. Und das ist heute der Sinn der Sache. Wir wollen, ist im Prinzip auch eine Nachhaltigkeitsveranstaltung, ne? Wir wollen, dass Dinge sich auf den Weg machen und wiederverwendet werden. Und die einen Sachen sind ausgespielt, haben wir von den Kindern gerade schon gehört, die werden größer. Und dann können die nächsten aber trotzdem noch gut damit spielen. Und das ist ja was man gut auch unterstützen kann. Also wenn ihr losgeht und Sachen kauft, dann macht ihr auch also noch eine gute Tat heute. Mehr geht eigentlich nicht. Ihr lernt was Neues kennen, ihr habt eine gute Tat gemacht und ihr bewegt euch, ist auch noch gesund. Und bei uns hier beim Loro-Stand könnte man zum Beispiel noch einen Keks ergattern. Mariam hat gebacken, vegane Kekse.
1: Sehr lecker, sehr, sehr, sehr.
0: Ja. Und wer eine Kuchenform hat, kann auch mal uns kurz anschreiben auf Insta oder so und sagen, kommt direkt hier zu mir. Wir nehmen alle Bewerbungen an. Flomi, Kuchenform, habe ich gehört. Und Jens, was brauchst du eigentlich noch? Was möchtest du denn heute noch ergattern?
2: Theoretisch auch Pokémon-Karten, aber nicht für mich, sondern zum Weiterverschenken. Ja, in der Schule wird damit schön getauscht und dann hätte der Kleine was zum Vertauschen.
0: Naja, das ist ja, glaube ich, bei allen Ständen, oder? Haben wir ja doch gehört. Ich glaube, du brauchst hier nur nach nebenan mal gehen. Das schicke ich dich gleich nochmal hin. Ja, also komm vorbei, Haustürflohmarkt heute in Bisto. Schöne Sache. Wir freuen uns über jedes Gesicht. Wir wollen hier mal den Stadtteil heute beleben und das geht nur mit euch. Also freuen wir uns auf jede Nase, die sich hier vorbeischiebt. Bis gleich.

0: Immer noch das Stadtteilradio auf Loro 90,2 live vom Stadtteil Flohmarkt aus Bistow. Und da habe ich mir noch Frage, habe ich mal an alle hier. Warum heißt der Flohmarkt eigentlich Flohmarkt? Was hat der Floh damit zu tun? Oh, jetzt werde ich hier angeguckt.
1: Warum heißt der Flohmarkt Flohmarkt? Wir brauchen Hilfe. Wer weiß es? Weil da Flöhe in den Sachen waren? Oder was war da los? Vielleicht
0: hier wird ein Kopf geschüttelt.
1: Früher, nee, jetzt haben sich alle ganz schnell dabei.
0: Keiner weiß es. Also, wenn ihr es wisst, dann postet das doch einfach mal auf unseren Loro-Account oder dem SPZ-Account und sagt uns, warum der Flohmarkt Flohmarkt heißt und was der Floh damit zu tun hat.
1: Ich denke, es ist, weil Flöhe früher in den Sachen waren.
0: Und deswegen hat man die Sachen verkauft, weil da Flöhe drin waren? Ist es was Gemeines?
1: Das macht den Markt aus, sozusagen. Also man gibt Sachen weiter und ich recherchiere jetzt gleich nochmal. Wir machen noch ein Lied und dann danach erzählen wir euch das, okay?
0: Jo.

0: wir sind immer noch auf dem Haustierflohmarkt. Und vor der Pause hatten wir die Frage, warum es Flohmarkt heißt. Mariam hat die Antwort für uns.
1: Ja, ich habe mal recherchiert. Und zwar, ein Flohmarkt heißt so, weil er im 19. Jahrhundert in Paris entstand. Floh steht für Floh und Markt steht für Markt.
0: Wow, wow. Das ist ja eine richtig...
1: Und er heißt so, weil... Damals verkaufte man dort alte Sachen so günstig, dass man sich dafür sogar Flohbisse leisten konnte.
0: Oh.
1: Heute steht der Flohmarkt für Nachhaltigkeit und Schnäppchenjagd.
0: Ja, das ist bei uns ja heute auch groß geschrieben.
1: Sehr und schön. Schätze. Nicht und nur Schnäppchen, auch Schätze.
0: Das stimmt.
2: Und wer hat schon mal einen Floh gehabt?
1: Ich, also meine Katze hatte schon Flöhe und dann habe ich davon... Nein! Ich habe sie nicht verkauft.
0: Ich hatte noch nie einen Floh. Da hattest du schon einen Floh.
2: Ja, ich bin ja viel gereist immer früher und dann gab es auch mal so Bettwanzen oder mal ein Floh. Das kommt schon vor, ja. Dann hat man so ganz viele kleine Stiche nebeneinander und dann weiß man, dass es nicht eine Mücke war, sondern dass es ein Floh war. Ja, ist jetzt nicht so mega schlimm. Und klar, wer Haustiere hat, hat manchmal auch Flöhe. Dann macht man so eine Chemiebombe in der Wohnung los, dass das irgendwie alles wieder verschwindet und muss alles absaugen und waschen und so. Das ist schon eine, ja, also ich hoffe, hier in Bistro gibt es heute keine Flöhe in den Sachen. Sachen gehen eh nicht so gut, haben die Kids eben erzählt. Irgendwie eigentlich schade, ne? Weil so ein schönes neues Teil, ein gebrauchtes neues Teil, aber für einen selber ein neues Teil, ist ja immer eine gute Sache. Und wir haben ja aber sowieso immer neue schöne Sachen an, weil wir haben ja vor der Tür im SBZ ein
1: Nachbarschaftsregal oder Geschenkeregal, wie manche Leute auch sagen. Das finde ich auch sehr schön.
2: Haben sich selber ausgedacht, den Namen. Ne? Also so ein Hol- und Bringeregal, da kann man einfach Sachen reinstellen und wieder mitnehmen. Und das läuft auch total super. Also wir machen eigentlich immer ein bisschen Flohmarkt bei uns. Ne?
1: Ja, täglich. Ja.
2: Täglicher Flohmarkt.
1: Und da gehen Klamotten sehr gut.
2: Das stimmt. Und ja, also wir sind im Bistro immer noch. Ihr müsst kommen. Und staunen und ein bisschen Kleingeld in der Tasche haben wäre gut. Und am besten so ein Hacken-Porsche oder ein Fahrrad. Bistro ist auch groß. Also es ist vielleicht gar nicht schlecht, mit dem Fahrrad auch zu kommen, weil man dann natürlich eine größere Reichweite hat.
1: Und dann kann man auch...
2: Oder doch lieber zu Fuß. Wie sieht's denn aus? Na, ah, geht vorbei. Ah,
1: zu Fuß, hat sie gesagt. Sie hat zu Fuß gesagt.
2: Es sind schüchterne Menschen hier unterwegs. Die wollen alle nicht ins Radio, Jensi. Was ist da los? Dann spielen wir noch Musik und freuen uns, wenn wir euch gleich noch mal einen kaschen.

0: Wir sind live aus Bisto heute auf dem Flohmarkt und ich habe die nächsten Bummler sozusagen gefunden. Habt ihr denn heute schon was gefunden?
1: Nein, leider nicht.
0: Und sucht ihr was Bestimmtes, worüber würdet ihr euch freuen?
1: Über Lego-Sets würden wir uns freuen.
0: Lego geht gut, das haben wir vorhin auch schon mal gehört, ja. Seid ihr denn aus Bisto?
1: Ja, tatsächlich, wir wohnen hier gleich um die Ecke.
0: Und habt ihr auch einen Stand heute?
1: Tatsächlich, ja. Meine Frau wird zurückgelassen, die muss verkaufen.
0: Und was bietet ihr an? Warum sollten die Leute unbedingt zu euch kommen?
1: Oh, ganz viel Kinderspielzeug, Kindersachen. Also wer passende Größen sucht, der sollte unbedingt bei uns vorbeikommen.
0: Sehr schön. Und warum sollten die Menschen generell heute nach Bisto kommen und den Flohmarkt genießen?
1: Das Wetter passt, würde ich sagen. Ist ein bisschen windig, aber ein bisschen Luft hat noch keinem geschadet. Also von daher viele Stände, viele Auswahl. Kommt vorbei nach Bisto, würde ich sagen.
0: Sehr schön, danke. Und ihr? Habt ihr schon was gefunden?
2: Nein.
0: Und was suchst du?
2: Weiß ich nicht.
0: Was hättest du denn ganz, was ist dein Lieblingsspielzeug?
2: Lego.
0: Ah, Lego hier auch. Und du?
2: Ah. T-Rex.
0: T-Rex, alles was mit Dinos. Oh, ein T-Rex Buch sehe ich hier. Wow. Genau, um die Ecke ist noch mehr.
3: Um die Ecke habe ich so Dinos gesehen. Da kommt jetzt was, da kommt dein Stand. Hm? Kannst mal gucken gehen. Marian, du hast das ja alles organisiert hier heute, ne? Wie lief das denn?
0: Also es fing schon vor, würde ich sagen, so 2-3 Monaten an, wo man dann den ersten Aufruf schreibt zum Anmelden und dann stand das im Südstern. Dann haben die Leute mir geschrieben oder angerufen und dann sagt man seine Adresse. Das ist das Wichtigste, damit auch was in eine digitale Karte eingetragen werden kann. Und die kann man auch

0: Werbung machen. Das ist hervorragend gewesen.
1: Danke, Andreas. Genau. Ja, und ja, eigentlich ist ja nicht so viel bei, ne? Man hat ein bisschen Orga-Kram, genau.
0: Ja,
1: Orga. Man muss nochmal belehren, dass sie nur von ihrem Grundstück aus verkaufen. Man muss die Luftballons bestellen und verteilen. Aber theoretisch kann sich das jedes Viertel abgucken. Also wer Bock hat auf so ein, es bietet sich halt so an für so ein Einfamilienhausviertel, dann lernt man auch mal alle kennen und ist unterwegs und so. Ich finde eigentlich, ist ein schönes Format.
0: Ja,
1: haben wir uns auch abgeguckt,
0: schön,
1: ne?
0: Ja.
1: Ja.
0: Ich war ja nicht dabei, als es entstanden ist. Wie ist es denn entstanden?
1: Na, ich glaube, Herr Possel, der war damals im Ortsbeirat, der Stefan, und der hat das irgendwo gesehen, in der Gartenstadt, glaube ich, und hat gesagt, das ist so geil, das will ich auch hier in Bistow haben. Und dann hat er gefragt, ob wir da Bock drauf haben, ihm da zu helfen, und dann läuft das jetzt schon seit 4 Jahren und immer denkt man, ja, macht man jetzt vielleicht doch mal eine Pause, und dann fragen wir aber so rum jetzt beim, und dann sagen alle, auf jeden Fall soll das bleiben.
0: Tja. Auf jeden Fall nochmal, dieses Mal sind wir an einem Sonntag, das wurde sich letztes Mal gewünscht, das ist anders.
1: Ja, weil sie sagen, Samstag sind sie so viel unterwegs und da haben sie noch so viele andere Sachen, Sonntag ist besser. Und ich meine, wenn die Anmeldezahlen gestiegen sind, dann kann das ja damit zusammenhängen.
0: Genau, was immer schön ist, wenn sich die Nachbarschaft zusammenfindet und mehrere in der Straße mitmachen, das ist dieses Mal auch viel und das...
1: Ja, das hilft natürlich. Ja, ne? Die Menschen gehen natürlich dahin, wo viele Luftballons hängen. Wenn da nur einer irgendwo ganz alleine irgendwo ist, dann ist das immer schwieriger. Und dann macht es wahrscheinlich auch nicht so viel Spaß, weil man sich ja nicht besuchen kann so richtig.
0: Es macht ja auch für die Menschen, die den Flohmarktstand haben, viel mehr Spaß, wenn man zusammen
1: ja,
0: das
1: sitzt,
0: macht.
1: Ne? Und den ganzen Tag dann rumeiert. Das gefällt mir auch. Also es geht darum, dass ihr heute nach Bistow kommen soll, wer jetzt erst eingeschaltet hat. Und heute 10 bis 16 Uhr war die Zeit, wo das stattfindet.
0: Genau, ja. Offiziell.
1: Man kann natürlich verlängern bestimmt, wenn man will, aber also, ihr könnt euch jetzt auf den Weg machen. Ihr
0: habt gehört, alle vorbei.
1: Pepe hat schon mal gesagt, mit der 5, die fährt hierher, Endhaltestelle, dann steht da an der Straßenbahnhaltestelle der QR-Code, kann man einscannen und dann geht's los.

0: Loro aus Südstadt und Bistow, heute aus Bistow. Das ist euer Stadtteilradio. Wir sind beim Bistower Haustürflohmarkt. Wir haben euch jetzt schon eine Runde mitgenommen, haben euch Leute vorgestellt, die hier schon einkaufen gehen. Es ist tatsächlich ein reges Treiben. Obwohl Bistow ja so groß ist, kommen hier jetzt bei uns tatsächlich ganz schön viele vorbei. Aber hier auf der Ecke, wir sind beim Gutsweg, sind auch viele Luftballons und das zieht natürlich. Also, es ist der 4. Haustürflohmarkt. Das ist übrigens heute auch unsere Stadtteilradiosendung für den Juli. Ihr werdet uns also nicht am dritten Samstag im Monat wie gewohnt hören, weil, was ist da?
1: Dort ist der CSD in Rostock.
0: Genau, und da wird Loro live von senden. Auch ganz spannend, dürft ihr natürlich gerne einschalten.
1: Genau.
0: Ach Marike, jetzt habe ich mich verschluckt und du solltest kurz überbrücken und dann ist heute nicht so doll. Ja, und unsere August-Sendung ist aber dann wieder wie gewohnt den dritten Samstag im Monat. Da könnt ihr uns gerne auch folgen. Wir freuen uns übrigens auch, wenn sich der ein oder andere mal finden würde, bei uns beim Stadtteilradio mitzumachen. Wir sind da eine offene Redaktionsgruppe, die sich immer am ersten Mittwoch im Monat trifft und sind da aber auch offen, wenn ihr nur, also wie ihr könnt, meldet euch einfach bei Loro, bei Jens oder hier bei uns im SBZ. Genau, und dann könntet ihr auch dieses schöne Format begleiten. Manche fahren mit Fahrrad, manche sind zu Fuß, wirklich spannend. Manche fahren mit Auto, haben wir auch schon gesehen, ne? Aber alle winken und sind freundlich und sind guter Dinge und jetzt kommt tatsächlich die Sonne. Zwischen diesen dicken Wolkenbergen kommt immer mal die Sonne raus und dann ist richtig schön. Gut, liebe Leute, also Bistow heute 10 bis 16 Uhr, Haustürflohmarkt. Hier freuen sich Menschen, die haben sich Mühe gegeben, heute schon einen Stand aufgebaut und wollen natürlich auch Sachen verkaufen. Also kommt und packt euer Kleingeld ein und dann geht ihr an die frische Luft. Wir bedanken uns für das schöne Sendeformat und sagen Tschüss, Dagi.
1: Tschüss, Mariam.
2: Tschüss, Marike.
0: Und Jens.
1: Tschüss, Jens. Tschüss.
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Sonntag, 5. Juli 2026. Ihr hört Loro 90,2. Und wie jeden Sonntag um diese Zeit die Loro-Charts. Eure 23 aus der 23. Mein Name ist Alex und ihr habt wieder ganz fleißig abgestimmt, die ganze Woche lang auf loro.de/charts eure Top 18 neu zusammengestellt. Ja, und die hören wir uns jetzt an in den kommenden rund 2 Stunden. Zwischendrin natürlich auch wieder Neuvorstellungen, 5 an der Zahl. Und los geht's auch wie immer, und zwar mit 2 Songs am Stück mit den Platzierungen 18 und 17. Ja, und da haben wir auf der 18 eine lokale Band, beziehungsweise eine regionale Band aus Schwerin, aus der Landeshauptstadt. Ihr Name Schütze. Die haben vor nicht allzu langer Zeit mit ihrem Album Erfolg ein Album der Woche hier auf Loro 90,2 landen können. Ja, und der Titeltrack, der ist hier bei uns in den Loro-Charts weiterhin vertreten, wenn er auch in dieser Woche wieder etwas gepurzelt ist, von der 14 auf die 18. Ja, und direkt im Anschluss haben wir dann den ersten Neueinsteiger. Die Editors laufen aktuell hier auf Loro 90,2 in der Heavy Rotation, der Lorotation, mit ihrer aktuellen Single The Rush, einem weiteren Vorboten ihres kommenden Albums Surface, Echo and Sound, das am 30. Oktober erscheinen wird. Ja, so starten wir rein in die heutige Ausgabe der Loro Charts. Erst Schütze auf der 18, 4 Plätze gefallen, und dann die 17 neu dabei, Editors mit The Rush.

Neu dabei in den Loro Charts, das waren die Editors mit The Rush auf der 17. Davor gehört Schütze mit Erfolg. Ja, auf der 16 haben wir auch eine Künstlerin, die vor nicht allzu langer Zeit mal in der Heavy Rotation lief. Ihr Name Lücke Lee und ihr Song Lucky Again ist inzwischen auch schon seit 6 Wochen hier in den Loro Charts vertreten. Bis dato immer eher auf den hinteren Plätzen und so auch heute. Jedoch ist der Song sogar um eine Position gestiegen. Von der 17 auf die 16 hört ihr jetzt Lücke Lee mit Lucky Again.

Luckily, lucky again, die 16. Ja, und damit kommen wir auch schon zur ersten Neuvorstellung hier in den Loro Charts. Die erste Neuvorstellung ist immer die lokale Neuvorstellung. Also Musik aus MV, nicht unbedingt aus Rostock, ist tatsächlich heute auch nicht aus Rostock. Und fündig geworden bin ich tatsächlich bei einem Voting, das aktuell über den NDR stattfindet. Und zwar das Voting zum Landespopfestival. Das findet ja im Herbst wieder statt. Diesmal nicht im Rostocker Mau-Club, sondern in der Greifswalder Stratze. Und aus Greifswald kommt tatsächlich auch das Duo, das ich in diesem Voting gefunden habe. Kurz zu dem Voting. 37 KünstlerInnen und Bands haben sich ja für das diesjährige Landespopfestival beworben. Ja, und über dieses Voting kann man erstmalig in diesem Jahr eine Band oder eben einen Künstler, KünstlerInnen direkt ins Finale wählen. Die restlichen TeilnehmerInnen werden dann wahrscheinlich auch wie in den letzten Jahren von einer Jury entschieden. Ja, und in diesem Voting ist eben auch ein Duo aus Greifswald, das da heißt Dazed und Johann. Als kurze Beschreibung im Voting heißt es, ein Duo zwischen Trap und Rock, Beats treffen E-Gitarren. Ja, und wie es der Zufall will, haben Dazed und Johann unlängst eine neue Single veröffentlicht. Die heißt Kartenhaus und die hören wir uns jetzt an. Als lokale Neuvorstellung, hier sind Dazed und Johann.

Ja, das war die lokale Neuvorstellung Dazed und Johann mit dem Song Kartenhaus. Den könnt ihr natürlich reinwählen, so euch der Song gefallen hat. Ab 15 Uhr das Voting wieder aktualisiert auf loro.de/charts. Einfach ein bisschen scrollen, dann werdet ihr die Abstimmung finden und habt wie immer bis zu 11 Stimmen frei. Wir machen weiter mit der aktuellen Liste. Den aktuellen Top 18 sind bei Platz 15 angekommen und haben da schon einen zweiten Neueinsteiger, Ronny Platte. Ja, Ronny Platte, das ist so ein bisschen wie, was die Roten Rosen für die Toten Hosen waren, sind jetzt Ronny Platte für feine Sahne Fischfilet. Ihr habt das vielleicht mitbekommen. Ging er durchs Netz, durch die sozialen Kanäle auch von Feine Sahne, dass es da wohl eine legendäre Punkband gab, die schon von den Eltern der Astropunks oder auch von Materia, den Show-Off-Freaks, abgefeiert wurden, die aber noch nie eine Platte veröffentlicht haben. Und dann sind irgendwie, wir haben es Feine Sahne beschrieben, Demobänder an die Band herangetragen worden. Ja, und dann hat man sich entschieden, die doch endlich mal fertigzustellen, fertig zu produzieren und das Ganze dann viele Jahre nach Entstehung der Tracks rauszubringen. Ja, soweit die Vorgeschichte. Ja, und dann kam der Song raus und auch das dazugehörige Video. Ja, und dann war es halt die Pointe, hey, das sind doch feine Sahne. Natürlich ein bisschen verkleidet, damit man sie nicht sofort erkennt. Aber gut, sobald Monchis Stimme erklungen ist, war dann auch jedem klar, wer da diese Musik produziert hat. Ja, und die erste Single von Ronny Platte dagegen, die hören wir jetzt, neu eingestiegen auf der 15.

Dagegen von Ronny Platte, neu dabei in den Loro-Charts und das auf Platz 15. Direkt weiter zu Platz 14 und da haben wir doch tatsächlich den Absteiger der Woche. Bleed in Silence, eine Rostocker Ghetto-Slam-Band oder auch Death-Metal-Band, könnte man im erweiterten Sinn sagen. Die letzte Woche hier sogar noch auf dem Treppchen stand, direkt von der 0 auf Rang 3 in die Charts eingestiegen war, nun aber 11 Plätze verliert und damit so viele wie kein anderer Track. Ihr hört Bleed in Silence mit Beatdown Department.

Ihr hörtet Carlsberg mit ihrem Song Wach, in dieser Woche um 3 Positionen gefallen, von der 10 auf die 13. Und davor gehört der Absteiger der Woche, Bleed in Silence mit Beatdown Department, von der 3 auf die 14. Ja, und damit sind wir auch schon bei der nächsten Neuvorstellung. Die zweite steht an. Im besten Fall ist das ja eine KünstlerInnen- bzw. Band-Neuvorstellung. Wie immer sage ich nochmal kurz, was ist das überhaupt? KünstlerInnen und Bands, die schon mal in den Loro-Charts vertreten waren oder immer noch sind, schicken selber mal einen Song ins Rennen, der nicht älter ist als 3 Monate. Ja, erfahrungsgemäß kommt da nicht so viel rein. Das ist wirklich selten der Fall, so alle paar Monate mal. Ja, und wenn das so wie heute auch der Fall ist, dann haben wir einen Joker, der nennt sich Lorotation. Das ist, wie vorhin schon mal erwähnt, die Heavy Rotation hier auf Loro 90,2. Immer bestehend aus 5 Songs. Einen davon, den Titel der Woche, den 9, den hören wir nachher eh noch als 5. und finale Neuvorstellung. Das heißt, ich habe jetzt die Wahl 1 aus 4 und habe mich für einen Künstler aus Manchester entschieden. Anthony Schmierek ist sein Name und der veröffentlicht demnächst sein neues Album, das da heißt Decoding Bird Song. Und als weiteren Vorboten erschien kürzlich die Single Seminal und die verbindet Garage-inspirierte Rhythmen, hypnotische Synth-Flächen und euphorische Rave-Energie zu einem mitreißenden elektronischen Track. Unterstützung erhält Anthony Schmierek im gleichfolgenden Song von Serra Petale, einem Mitglied der pankontinentalen Band Los Bichos. Schmierek kommentierte den Track wie folgt: Seminal handelt davon, sich bewusst dafür zu entscheiden, an etwas zu glauben, Zufälle wie eine Religion zu behandeln, sich trotz Einsamkeit und Zweifel sein eigenes Glück zu schaffen. Die kleinsten Dinge können sich bedeutend, gewaltig und lebensbejahend anfühlen, wenn man sich darauf einlässt. Ja, wir lassen uns jetzt auf diesen Song ein. Hier ist die zweite Neuvorstellung, Anthony Schmierek mit Seminal.

Anthony Schmierek mit Seminal habt ihr gerade gehört. Das war die zweite Neuvorstellung. Wenn euch dieser Song gefallen hat, könnt ihr ihn natürlich auch reinwählen. loro.de/charts ab 15 Uhr das Voting wieder aktualisiert. Machen wir weiter mit Platz 12 und kommen zu einer Band, die gerade auf großer Abschiedstournee ist. Die Rede ist von den Toten Hosen. Trink aus, wir müssen gehen. So heißt nicht nur die finale Platte, sondern auch die Abschiedstournee. Ja, und da fanden in dieser Woche, genauer gestern und vorgestern, die beiden Heimspiele statt. Also die Konzerte in Düsseldorf. Nächste Woche geht's dann weiter mit zwei Terminen in München und am kommenden Wochenende dann das Konzert im bereits restlos ausverkauften Berliner Olympiastadion. Hier in den Charts sind sie weiterhin vertreten mit dem Song Schlechte Nachbarn. Hier sind die Toten Hosen von der 11 auf die 12.

Nach den Hosen auf der 12 hörtet ihr gerade Blood Red Shoes mit Get Back Into Myself. Ging es diese Woche 5 Plätze hoch, von der 16 auf die 11. Ja, und der Song zu finden auf der neuen Platte von Blood Red Shoes, die da heißt Stay Lonely und am 18. September erscheinen wird. Und damit eröffnen wir die Top 10 der Loro Charts und tun das mit einer New Wave Band namens Die Leute. Sie schreiben schnell und spielen laut. Wenn einer von ihnen wegen Eigenbedarf gekündigt wird und wenn sich ihre Freunde zurückziehen in ihre individualisierten Insta-Bubbles oder in Therapie-Sessions mit Chat-GPT, ja, dann singen sie darüber. Also, wenn man das Singen nennen kann. Ihre Vorbilder sind Nena, Ideal und Nina Hagen. Und die Redaktion vom Podkicker hat letzte Woche ihren Song Schönes Wochenende ins Rennen geschickt. Der ist laut Pressetext eine Lektion in guten deutschen Manieren. Der in New Wave Sound getauchte Kaffeehausknigge elektrisiert mit treibendem Beat, jangly Postpunk-Gitarren und Höflichkeit. Am Ende der Floskelstaffette wünscht man sich dann doch, mit etwas anderem als Karte zu zahlen. Ihr hört die Leute mit Schönes Wochenende, neu dabei auf der 10.

Die Leute mit schönes Wochenende. Ja, nach der Redaktionsneuvorstellung der vergangenen Woche machen wir jetzt direkt weiter mit der heutigen Redaktionsneuvorstellung. Die kommt diesmal von den Sonntagskeksen. Die habt ihr heute ja schon gehört hier auf Loro 90,2 von 10 bis 11 Uhr. Ja, und wenn die Sonntagskekse an der Reihe sind, dann frag ich immer den René. Und der hat Folgendes geschrieben. Moin Alex, da hast du uns ja mal auf dem falschen Fuß erwischt. Keiner von uns hatte so kurzfristig etwas Frisches auf der Pfanne. Aber wofür hat man die Playlists musikinteressierter Kollegen? Da ich nicht auf dem Laufenden damit bin, was in den letzten Tagen bei den Charts zur Wahl gestellt wurde, habe ich spontan mal zwei Sachen rausgesucht. Mein Favorit, Paulinko, der beste Sommer meines Lebens. Sollte das bereits gelaufen sein, hätte ich noch den alten Herren von Fury and the Slaughterhouse mit dem neuen Song Youth is Wasted on the Young zur Auswahl. Sanfte Grüße, René. Ja, erstmal vielen Dank für die Mail. Ja, und es ist tatsächlich so, dass wir Paulinko noch nicht in den Charts hatten. Zumal der Song ja auch sehr frisch draußen ist, soweit ich weiß. Paulinko ist eine Flinterband aus Düsseldorf und der beste Sommer meines Lebens, ein Song über Nostalgie, allerdings mit einem Haken. Lorette Mar, iPad Touch, Löcher in den Vans und dann der Moment, in dem du erkennst, dass die Welt nicht mehr so leicht ist wie in deiner Jugend und dass dumme alte Männer unsere Welt zerstören. Also im Grunde kein Sommerlied, sondern eine Kampfansage mit Haltung und allerbestem Paulinko auf die Fresse Pop-Punk-Rock-Sound. Produziert das Ganze übrigens von Tim Tautorat, der unter anderem auch schon bei Provinz, Betteroff und Jeremias an den Reglern saß. Ihr hört also jetzt die Redaktionsneuvorstellung der Sonntagskekse, Paulinko mit Der beste Sommer meines Lebens und wie immer vielen Dank dafür.

Der beste Sommer meines Lebens von Paul Linko, die dritte, die Redaktionsneuvorstellung. Auch den Song könnt ihr natürlich reinwählen, so er euch denn gefallen hat. loro.de/charts, das ist die Adresse. Ab 15 Uhr das Voting wieder aktualisiert und dann habt ihr wie immer bis zu 11 Stimmen frei. Ja, wir befinden uns bereits mitten in den Top 10 und kommen nun zu Platz 9 und damit zum Aufsteiger der Woche, denn Farin Urlaub hat 6 Plätze gut gemacht mit seinem Song Happy to be Deutsch. Das war ja die erste Vorabsingle seiner neuen Platte Ein Lächeln im Gesicht, die am 4. September erscheint. Inzwischen sind ja bereits 2 weitere Singles veröffentlicht worden. Nein, nein, nein zum einen und die neueste Single trägt den Titel Sie. Wir hören hier aber weiterhin Happy to be Deutsch, diesmal auf der 9. Hier ist der Aufsteiger der Woche, Farin Urlaub.

Nach Farin Urlaub mit Happy to be Deutsch hörtet ihr gerade auf der 8 platziert Madball mit Tethered. In dieser Woche um eine Position gefallen, also von der 7 gekommen. Ja, und mit der 7 geht es jetzt auch weiter, und zwar mit Amy Warning. Die Münchner Singer-Songwriterin hat ja bereits ihr neues Album angekündigt. Die Wartezeit darauf ist allerdings noch sehr, sehr lang, denn Wellen, so wird die neue Platte heißen, erscheint erst am 26. Februar des kommenden Jahres. Der erste Vorbote war der Song Ausgehen, und den hören wir dann auch gleich. Der hat es dann nämlich hier auf Loro 90,2 direkt mal zum Titel der Woche geschafft und so auch einen Platz in den Loro Charts gefunden. Inzwischen hat Amy Warning einen zweiten Vorboten veröffentlicht. Happy End heißt der Song, aber hier für euch gibt's jetzt Ausgehen. Und der Song ist in dieser Woche um 2 Positionen gestiegen, von der 9 auf die 7.

Amy Warning steigt um 2 Positionen mit dem Song Ausgehen, geht es hoch von der 9 auf die 7. Ja, und damit sind wir bei der 4. Neuvorstellung angekommen. Die 4. Neuvorstellung, im besten Fall immer eine Hörer-Neuvorstellung. Ja, da kommt ihr ins Spiel. Wenn ihr einen Song habt, der nicht älter ist als 3 Monate und den ihr aktuell besonders feiert, dann lasst den hier gerne mal antreten im Rahmen der Hörer-Neuvorstellung gegen all die anderen schönen Songs. Es gibt verschiedene Wege, uns Hörer-Neuvorstellungen zukommen zu lassen. Entweder ganz klassisch mit einer Mail an charts@loro.de oder ihr schickt uns eine Nachricht über unsere sozialen Kanäle, sprich Instagram oder auch Facebook. Oder ihr kommentiert auf loro.de/charts. Und genau das hat Fuma gemacht. Der schrieb am 29. Juni um 10.33 Uhr folgende Zeilen. Das Blender-Kollektiv hat seit Freitag, dem 26. Juni, eine neue Single draußen und will eure Charts stürmen. Blender mit Lichtgewalt. Ja, und bei Blender erinnere ich mich doch, dass dieses Kollektiv vor gar nicht allzu langer Zeit hier schon mal in den Loro-Charts vertreten war. Und zwar war es im März diesen Jahres. Da gingen Blender zusammen mit der Band Aglasio und dem Track Fede hier als lokale Neuvorstellung an den Start und standen eine Woche darauf dann auch direkt mal auf dem Treppchen, genauer auf dem Bronzerang. Ja, und jetzt sind sie offenbar zurück mit einem neuen Track, diesmal als Hörerneuvorstellung von Fuma an den Start gehend. Hier sind Blender aus Rostock mit Lichtgewalt.

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Nach Blender mit Lichtgewalt hörtet ihr gerade Danger Dan mit Die meisten meiner Freunde, dem ersten Vorboten seines zweiten Klavieralbums Keine Angst, das Anfang Oktober erscheinen wird. Der Song ist diese Woche gestiegen und zwar von der 8 auf die 6. Auf Platz 5 wird's wieder lokal mit einer Modern Metal Band, um die es eine ganze Weile recht ruhig geworden war. Letzter Release war im November 2024 und nun haben sie sich kürzlich zurückgemeldet. Die Rede ist von Entropic State, die in der letzten Woche vorgeschlagen wurden von unserer Hörerin Johanna. Ja, und diese erste Single nach rund anderthalb Jahren ist dann womöglich der Auftakt für viele weitere neue Veröffentlichungen, vielleicht auch einer neuen EP oder sogar einem neuen Album. Mit der neuen Single geht sie auf jeden Fall gleich mal ganz gut hoch rein in die Charts. Von der 0 auf die 5. Hier sind Entropic State aus Rostock mit Afraid of the Day.

Afraid of the Day von Entropic State, neu dabei auf der 5. Ja, wir nähern uns dem Treppchen, vorher natürlich noch Platz 4 und dann gleich auch noch die 5. und finale Neuvorstellung. Ja, und auf Platz 4 haben wir doch die Antwort auf die Frage, ob es denn heute eine neue Nummer 1 in den Logo-Charts gibt. Die Antwort lautet ja, denn Pornobalken mit Winter konnten die Spitzenposition nicht halten, sind sogar vom Treppchen gepurzelt und nun eben auf Rang 4 gelandet. Also für den Hattrick hat es hier nicht gereicht. Pornobalken waren ja schon zweimal in Folge auf der 1 gelandet. Ansonsten verrate ich euch gerne noch ein paar Termine, wo ihr Pornobalken in diesem Sommer noch live erleben könnt. Zum Beispiel gleich nächste Woche, am 11.7. sind sie in Gardebusch, dann am 7. August auf dem 3000 Grad Festival, am 3.9. dann im Komplex in Schwerin und zwei Tage später am 5.9. in Schlowe. Und jetzt hört ihr Pornobalken mit Winter, letzte Woche noch auf der 1, heute auf der 4.

Pornobalken mit Winter habt ihr gerade gehört. Nicht mehr die Nummer 1, auch nicht mehr auf dem Treppchen, sondern nur noch, in Anführungszeichen natürlich, auf Rang 4. Ja, und zum heutigen Treppchen kommen wir dann gleich. Vorher fehlt allerdings noch die 5. und finale Neuvorstellung. Und das ist hier in den Loro-Charts immer der kommende Titel der Woche, gewählt von der Loro Musikredaktion und ab morgen des Öfteren hier auf Loro 90,2 zu hören. Des Öfteren heißt so 3 bis 4 Mal am Tag. Ja, und für wen haben sie sich entschieden? Und zwar für einen Kölner Rapper namens El Guni. Von El Guni habt ihr sicherlich schon mal gehört. Er hat ja auch schon den ein oder anderen Track in der Heavy Rotation landen können, hatte mit Eisberg vor schon etwas längerer Zeit auch mal einen Titel der Woche. Ja, und das ist ihm jetzt erneut gelungen mit dem Track Nie wieder Rap. Ja, der Titel lässt natürlich schon mal aufhorchen und noch mehr horcht man auf, wenn man sich mal mit den Lyrics ein wenig auseinandersetzt. Denn da heißt es unter anderem, dass El Guni von den letzten 10 Jahren, die er unter dem Namen unterwegs ist, im Grunde die letzten 5 Jahre keinen Spaß mehr hatte. Ja, und dann stellt man sich die Frage, ja, warum denn? Und er liefert dann auch gleich die Antworten. Zum einen, weil er selbst kaum noch Rap hört, sich zum anderen nicht als Teil einer homophoben Szene sieht und sich nicht auf Festivals mit Abusern die Bühne teilen möchte, die ja leider auch immer mehr werden. Ja, und seine Konsequenz lautet dann am Ende nie wieder Rap, obwohl ich mir nicht ganz sicher bin, ob man das für bare Münze nehmen kann. Denn am Ende des dazugehörigen Musikvideos taucht dann ein Zitat von Justin Bieber auf, das da heißt Never Say Never. Und das ist, glaube ich, der kleine Hinweis am Ende, dass El Guni schon noch Bock hat, weiterzumachen, aber die erwähnten Dinge einfach mal gesagt werden mussten. Ihr hört unsere 5. und finale Neuvorstellung, hier ist El Guni mit Nie wieder Rap.

El Guni mit Nie wieder Rap, die fünfte und finale Neuvorstellung. Auch hierfür könnt ihr natürlich abstimmen. Das Voting startet wieder um 15 Uhr auf loro.de/charts. Kommen wir zum Treppchen und eröffnen dieses mit den Astropunks. Die standen mit ihrem Song Nonstop Asozial ja schon zweimal an der Spitze der Charts. Wurden dann von Pornobalken auf den Silberrang verdrängt. Ja, und letzte Woche gehörten sie dann gar nicht mehr zu den Top 3. Aber jetzt sind sie zurück auf dem Treppchen von der 4 auf die 3 gestiegen. Ja, und was ich an der Stelle noch gerne erwähne, dass man die Astropunks demnächst auch hier live in Rostock erleben kann. Genauer am Strand von Warnemünde. Denn im Vorfeld des IGA-Park-Konzerts von Feine Sahne Fischfilet wird es am 17. Juli in der Wahl Strandbar eine Pre-Party geben. Ja, und da spielt nicht nur Ostmaul, sondern auch die Astropunks. Und höchstwahrscheinlich werden sie dann auch den nun folgenden Song zum Besten geben. Nonstop Asozial, eure Nummer 3.

Die Astropunks mit Nonstop Asozial auf der 3 gelandet. Direkt weiter zum Silberrang und dazu einer Band, die mit dem gleich folgenden Song auch schon 5-mal auf dem Treppchen stand, es in den letzten 2 Ausgaben dann aber nicht mehr unter die Top 3 geschafft hat. Die Rede ist von 7 Morgen und ihren Song Fassaden. 8 Wochen ist der Song inzwischen dabei und wird dann wahrscheinlich auch bei ihrem nächsten Auftritt in Bad Sülze beim Roxa-Festival zu hören sein. Ansonsten sei an dieser Stelle noch erwähnt, dass 7 Morgen auf der Suche nach einem neuen Gitarristen sind, denn der aktuelle steigt demnächst aus. Also wenn ihr das Instrument ganz gut beherrscht und gerne Stoner-Punkrock-Mucke spielen wollt, dann meldet euch doch einfach mal bei 7 Morgen über ihre sozialen Kanäle. Jetzt hören wir 7 Morgen, 3 Plätze gestiegen, von der 5 auf die 2 mit Fassaden.

Fassaden von 7 Morgen, 3 Plätze hoch von der 5 auf die 2. Fehlt noch die, das wissen wir jetzt schon, die neue Nummer 1 der Loro Charts. Vorher verrate ich euch aber erstmal in der Hausmeisterabteilung, welche Songs ausgeschieden sind, beziehungsweise welche es erst gar nicht reingeschafft haben. Ja, nicht reingeschafft, das betrifft tatsächlich diesmal nur einen Track, und zwar den immer noch aktuellen Titel der Woche der Wiener Band Leftovers, Egal wohin. Heißt, dass 4 Platzierte der vergangenen Woche auch nicht mehr mit dabei sind. Das betrifft zum einen Miese Mau, der war mit Rotes Haus doch einige Wochen hier in den Loro-Charts vertreten, zuletzt aber nur noch auf dem 18. und damit auch letzten Platz. Insofern vielleicht auch nicht ganz so überraschend, dass es diese Woche nicht mehr gereicht hat. Auch Medusa ist ausgeschieden, war auch einige Wochen mit dabei mit dem Song Wenn du liebst, zuletzt noch auf Rang 13. Nur eine Woche wiederum mit dabei war die ebenfalls aus Wien stammende Band Bates mit dem ehemaligen Titel der Woche Sick of Man, zuletzt noch auf der 12. Und dann mussten wir uns ja von einem Song verabschieden, aufgrund der 11-Wochen-Regel, und zwar von Sea of Monsters von der Rostocker Band Stereono, zuletzt noch auf Rang 6 platziert. Ja, und damit schauen wir wieder voraus. Das neue Voting startet schon in Kürze, so gegen 15 Uhr könnt ihr wieder abstimmen auf loro.de/charts. Ein bisschen scrollen und dann werdet ihr das Voting finden und habt wie immer bis zu 11 Stimmen frei. Und wenn ihr selber mal einen Song an den Start bringen wollt, dann geht das natürlich auch im Rahmen der Hörerneuvorstellung. Einzige Bedingung, der Song sollte nicht älter als 3 Monate sein. Ansonsten immer her damit. Ihr habt verschiedene Wege, uns diese Hörerneuvorstellungen zukommen zu lassen. Entweder ganz klassisch mit einer Mail an charts@loro.de oder mit einer Nachricht über unsere sozialen Kanäle, über Instagram oder eben auch Facebook. Oder ihr macht es so wie Fuma und kommentiert auf loro.de/charts. Bevor wir jetzt gleich zur neuen Nummer 1 kommen, noch ein kurzer Blick auf das Programm. Was steht hier heute noch so an diesem Sonntag, den 5. Juli? Erst noch eine Weile Musik, also die aktuelle Rotation der Loro Musikredaktion. Ab 15 Uhr dann Melodic Flow, elektronisches am Sonntagnachmittag. Die Literatursendung übernimmt ab 18 Uhr, der Phlegma Express startet ab 19 Uhr und den Abschluss macht eigentlich wie fast immer ab 21 Uhr der Metal Turn. Ja, die Nummer 1. Es ist eine bereits 5-fache Nummer 1, die dann heute quasi das halbe Dutzend voll macht. Die Rede ist von Bend. Die standen mit ihrem Song The Void schon 5-mal in Serie sogar an der Spitze der Loro-Charts, hatten den Spitzenplatz dann zunächst an die Astropunks und dann auch an Pornobalken verloren, schaffen es jetzt aber nach Platz 2 in der letzten Woche zum, wie gesagt, 6. Mal an die Spitze der Charts. 10 Wochen ist der Song dann nun jetzt auch schon in den Loro-Charts vertreten, heißt, er ist nur noch ein einziges Mal wiederzuwählen. Ja, und dann wird sich zeigen, ob Bend diesen Spitzenplatz in der 11. und letzten Woche verteidigen können. Ja, und mit diesem Song endet dann auch die heutige Ausgabe der Loro Charts. Die könnt ihr nochmal nachhören, so ihr denn wollt, in unserer Mediathek für 7 Tage lang. Abzurufen das Ganze in Kürze unter media.loro.de. Mein Name ist immer noch Alex und eure neue Nummer 1, Bend mit The Void, ist mein Ende.

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1: Herzlich willkommen, Sonntag 18 Uhr und wir präsentieren in der nächsten Stunde eine sehr lokale Literatursendung. Für euch am Mikrofon ist Ralf Kirsten und wir blicken zunächst auf die Risse 56. Das Heft unter dem Namen Ecke hatte am 26.06. im Peter-Weiß-Haus Premiere und gelesen haben Beat Mundwieler und Marianne Bese und wir bringen beide zu Gehör und mit Beat auch noch ein längeres Interview. Und gestern war ich im Kulturhof Letscho in der Nähe von Schwan und dort war die Lesebühne Terren Waag zu Gast und es gibt nach längerer Zeit mal einen neuen Text von der Autorin Anne Martin hier aus dem Land. Also sehr lokal an diesem Sonntag. In der Musik gehen wir durchaus etwas weiter. Lina Marisey zunächst mit Best Friend. 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
1: Wir kommen zunächst zur Zeitschrift für Literatur in Mecklenburg und Vorpommern, nämlich unter dem Titel Risse. Die hatte am 26.06. die Präsentation des aktuellen Heftes und das fand im Peter Weißhaus statt. Und ich habe mich gefreut, dass neben der ehrenamtlichen Redaktion der Saal, nämlich der Kartenraum, sehr gut gefüllt war und es eine interessante Lesung und Präsentation gab. Gelesen haben Marianne Bese und Beat Mundwieler. Beide hören wir heute in der Sendung. Etwas kurz kam wie immer der nicht-literarische Teil, der unter anderem mit einem Gedenken an Martina Bate, den Erinnerungen von dem Professor Lehten an die Peter-Weiß-Aufführung in der Neptun-Schwimmhalle und Kritiken zum neuen Band von Bertram Reinecke, einem Langgedicht, und natürlich dem Rombuch von Peter Wawerzinek, doch sehr inhaltsschwer ist. Und das ist ja immer das Problem, dass die literarischen Texte bei den Präsentationen ein bisschen im Fokus stehen. Das ist natürlich für die Hörer und Anwesenden sehr gut, aber die Bandbreite des Heftes ist da doch durchaus etwas verengt. Ja, und ich muss sagen, Bandbreite des Heftes, es ist diesmal ein sehr dickes Heft, über 110 Seiten, 112, ich habe gerade nochmal reingeschuckt. Und da sind eben auch unendlich viele Gedichte, diesmal sehr gedichtreich auch diese Ausgabe und sehr viele Autorinnen und Autoren, wo ich mich freue, nach langer Zeit von Ihnen mal wieder was zu hören. Für die heutige Sendung habe ich mir natürlich auch einen Schwerpunkt herausgesucht. Was soll man mit so einem sehr umfangreichen Heft machen? Und da der Autor Beat Mundwieler an diesem Präsentationstag am Freitag im Peter-Weiß-Haus auch gelesen hat, stelle ich ihn heute so ein bisschen in das Zentrum der Berichterstattung, dass er ja auch verdient. Und ich übergebe Anne Plautzun sozusagen das Wort, denn sie stellte an dem Abend Beat vor.
2: Im Kanton Rostock lebt nun unser nächster Autor, Beat Mundwieler, der in den 60er Jahren in Zürich geboren wurde und in Biel aufgewachsen ist. Er besuchte die Kunstgewerbeschule und begann eine Lehre als Steinbildhauer. Später studierte er Zoologie an der Universität Bern und arbeitete im Bereich Verhaltensforschung und Evolution, wozu er auch wissenschaftliche Texte veröffentlichte. Soweit ich es übersehe, geht es dabei um dreistachelige Stichlinge. Nach 1999 lebt und arbeitet er in England als bildender Künstler. Dann gab es Stationen in den Niederlanden, in Norwegen und in Irland. Seit 2015 ist er bei uns in Rostock beheimatet, wobei Nepal auch so eine Art Wahlheimat ist. Beat Mundwieler ist also nicht nur Autor und bildender Künstler, sondern auch Biologe. Bis vor kurzem war er wissenschaftlicher Mitarbeiter auch hier an der Agrarwissenschaftlichen Fakultät der Uni Rostock. Seit 2008 veröffentlichte er Kurzgeschichten und Erzählungen, unter anderem Carlito oder Ein Fisch gehört ins Wasser, auch wenn es nur ein Aquarium ist. Erschien 2013 im Horlemann Verlag. Zuletzt erschien Notausgänge im Hafnitz Verlag 2023. In Risse finden Sie seine Texte in Heft 51, 54 und nun im aktuellen Heft 56.
1: Ja, und im aktuellen 56 taucht ein Text auf von Beat, der den Titel Epilog trägt. Und der ist natürlich das ein Kapitel eines dreikapitellichen längeren Textes, den er geschrieben hat. Prolog, ein Hauptteil und eben Epilog. Und wir hören aber jetzt nicht den Text, den Beat für die Risse eingeliefert hat und der dort abgedruckt ist, sondern hören ein Stück aus dem Hauptteil. Das hat er ganz exklusiv sozusagen bei der Präsentation eingelesen.
3: Unsere Pfarrer verkrampfen ihre Hände in Kruzifixe, als ob es Revolver wären und strecken diese panisch dem Bösen entgegen. Knochige Finger mit zu langen gelben Fingernägeln, sind es nicht gar Krallen, bewegen sich emsig den Rosenkranzperlen entlang. Es könnten auch Beine einer Spinne sein, Kreuzspinnenbeine. Ein Mund murmelt Worte, die nicht verständlich sind, es vielleicht nicht einmal sein sollen. Ist es Latein? Ergeben sie Sinn? Kerzen werfen unruhige Schatten, vergrämte Gesichter scheinen deshalb zu zucken. Weihrauchgeruch dringt aus dem Raum, es qualmt. An anderen Orten brennen Räucherstäbchen, die meistens nach Sandelholz, Salbei oder Wacholder riechen. Zimbeln, Tablas und Sitare zusammen mit einer schrillen menschlichen Stimme erklingen dazu. Kein so imposantes Getöse wie bei uns, eher transparent. Im Hintergrund sitzen Göttinnen mit drei Augen und reiten auf einem Tiger. Götter mit langen Haaren und Dreizacken sind zu sehen. Einer ist dunkelhäutig, ein anderer blau. Die Figuren sind speckig, mit rotem Pigment bepudert. Es ist das schönste Rot, das ich kenne. Man opfert den Göttern ein Schälchen Reis oder eine Banane. Affen kommen den Göttern meist zuvor. Auch streunende Hunde verschmähen Reis und Bananen nicht. Man lässt sie davon kosten. In Nepal sind Hunde vegetarisch. Orgelmusik in der Kirche ist schön, einfach anders als Tablas und Zitare. Weniger lebensfreudig, demütig, aber laut. Ist sie tröstlich? Wer mag Demut und Nüchternheit besser als Götter mit einem Elefantenrüssel? Schwer vorstellbar, dass man dies tut, doch jeder ist anders. Sogar ein affenköpfiger Gott machte mich glücklicher als unsere Mutter Gottes und all die anderen knochigen Heiligen. Es braucht nicht einmal eine barbusige Göttin zu sein. Bach ist zwar schön und tröstend, weniger als Chopin allerdings, aber eine Tabla und eine Sitar sind das auch. Bach ist nicht mit der Kirche gleichzusetzen, aber streng ist auch er. Demut ist vielleicht eine Eigenschaft, die nützlich ist beim Sterben. Mit Bach fällt es weniger schwer. Dankbarkeit geht auch bloß mit Demut. Wenn man den Tod herbeisehnt, begrüßt man ihn mit beidem. Wenig später schon hüpft man in der himmlischen Hüpfburg herum und ist glückselig. Man möchte nichts anderes mehr tun. Bis dann höre ich den Vögeln beim Singen zu. Krähen sind Sinnvögel, obschon ihre Lautäußerungen kein Jubilieren sind, doch den Vögeln beim Singen zuhören umfasst auch sie. Der Pirol singt keine langen Strophen, doch durchaus ein kurzes, fantasievolles Motiv. Man sieht den goldfarbenen Vogel kaum. Verglichen mit der Nachtigall oder dem Sprosser ist auch er kein Ausnahmekönner, aber immerhin man versteht, dass es ein Singvogel ist. Ich mag Sitarmusik, Bach und Chopin, jede Art von Musik, also auch die Krähen unter ihr. Im Gegensatz zum Worterfinden beim verbalen Beschreiben von Glück ist sie leichter verständlich. Vielleicht gibt es keine Worte, die dieses Gefühl anschaulich machen können, nur Liedstrophen. Ist der Tod die homöopathische Form des Lebens und umgekehrt das Leben die hochkonzentrierte Form des Todes? Beides wie Aggregatzustände desselben? Dann könnte man sehr leicht von einem in den anderen Zustand wechseln. Am letzten gemeinsamen bewussten Abend tauschten Eva Maria und ich schriftliche Nachrichten aus und telefonierten mit Video. Ein Austausch war wenigstens digital noch möglich. Unter Umständen ging es ihr weniger gut, als es schien, oder ich wollte ihren Zustand nicht wahrhaben. Es gab für mich keinen Anhaltspunkt, dass sie sterbenskrank war. Es sei denn, dass sie auf der Intensivstation lag und der kleine Schlauch in die Nase, welche sie mit Sauerstoff versorgte. Ich meinte zu sehen, wie sich die Stelle zwischen ihren Augen in Falten legte, wie oft, wenn sie sich Sorgen machte. Es war etwa dort, wo sich das dritte Auge der indischen Göttinnen befindet. Es wird das Auge des Bewusstseins genannt. Ausgerechnet hier waren Falten zu sehen. Ist eine Bewusstseinsveränderung eingetreten? Vielleicht hingen bei Eva Maria auch Tränen an den Wimpern. Ich konnte sie nicht sehen. Möglich, dass sie wie Dora Maar, welche sie auf Bildern so leicht wiedererkennen konnte, aussah. Auch leicht grünlich und verzerrt wie das Pferd auf dem Bild Guernica. Es tat mir leid für Eva Maria und auch für mich. War sie traurig oder verzweifelt? Was dachte sie in dem Moment? Kurz darauf wurde es so still, dass man nur die Beatmungsmaschine hören konnte. Unter Umständen war alles viel hektischer und nur mit einem medizinischen Notfall zu vergleichen. Ich weiß nicht, was mir lieber wäre. Ich kann mich nicht daran erinnern, was mir durch den Kopf ging, als ich in der Sturmnacht mit der fast leeren Plastiktüte aus dem Krankenhaus nach Hause ging. Sie enthielt alles, was von Eva Maria noch übrig war. Mein Gehirn war wie Schneematsch oder es verhielt sich so, als sei es in Brühe pochiert worden und so weich, dass man es auf ein Butterbrot hätte schmieren können. Das Gehirn konnte keine Gedanken mehr denken und das Herz war gebrochen. Muss ich es demütig akzeptieren?
1: Soweit ein Ausschnitt aus einem längeren Text von Beat Mundwiler. Er hat ihn bei der Risse-Präsentation gelesen und einen kleinen zweiten Teil könnt ihr in der aktuellen Nummer der Risse lesen. Mich interessiert natürlich immer, wenn die Autorin so einen Ausschnitt lesen. Ja, wie geht's denn mit dem gesamten Text und wie sind die Themen und wie ist er entstanden und wie geht's mit dem Text weiter? Und deshalb habe ich mit Beat ein Interview geführt und wir hören das nach der nächsten Musik. Die nächste Musik kommt von Crazy Abrams, Look at My Life.

0: Ihr seid in der Loro-Literatur-Sendung. Für euch am Mikrofon ist Ralf Kirsten und wir berichten über die Präsentation der Zeitschrift für Literatur in Mecklenburg und Vorpommern. Die war im Peter-Weiß-Haus und ich habe ein bisschen Beat Mundwieler in das Zentrum gestellt, nicht nur, weil ich ihn natürlich hier auch kenne und er eine Person ist, die in der Literaturszene doch immer wieder auffällt, sondern auch, weil er gemeinsam mit Marianne Bese an diesem Tag gelesen hat. Wir haben einen Ausschnitt aus einem längeren Werk gehört und ich habe die Gelegenheit ergriffen, mit Beat noch ein Interview zu führen und wir haben dieses Interview am gestrigen Tag hier bei Loro geführt und natürlich geht es mir um diesen Text, der auch in den Rissen abgedruckt ist und der den Vögeln beim Singen zuhören genannt wird. Wie kamst du dazu, diesen Text zu schreiben?
1: Die Überschrift oder das Hauptthema ist eigentlich der Tod einer geliebten Person und dieser Tod, der steht dann für mich eigentlich als ultimativer Unterbruch einer Kommunikation. Also das hört einfach auf und geht nicht mehr weiter. Das war so ursprünglich die Idee. Und ich habe dann da noch weitere Dinge quasi mit eingebaut, wie ein weiteres Thema, das vorkommt, ist dann die Liebe, wo es eigentlich nur darum geht, auf irgendeine Weise zu kommunizieren. Und dann ein weiteres, das auch vorkommt, ist die Sprache in Wort und Schrift. Das ist die Korrespondenz. Und da ging es mir vor allem darum, dass ich die Literatur eigentlich darstellen wollte, nicht nur als Übermittlung von Information, sondern es wird Inhalt übermittelt, aber eben nicht nur Information, also Atmosphären, Stimmungen und was auch immer. Und dann ganz am Schluss kommen dann die Vögel. Den hört man einfach gerne zu, aber ich weiß nicht, was die sagen. Irgendwas tun, sagen sie. Also.
0: Das ist, glaube ich, ja auch der Titel des gesamten Textes, ja. Den Vögeln beim Singen zuhören.
1: Ja.
0: Unter diesem Titel wird auch der Text veröffentlicht. Wir wissen jetzt aus dem Ausschnitt gar nicht, wie lang ist er. Ist das sind das 100 Seiten, sind das 50 Seiten? Man arbeitet vielleicht auch noch dran. Was für einen Texttyp hast du da erstellt?
1: Umfangmäßig. Im Moment ist er 130 Seiten lang, wird aber eher noch länger. Und ja, ich finde es natürlich immer schwierig, ob man den Text Roman im klassischen Sinn nennen kann, das weiß ich nicht. Ich habe mal mit Frank Schlösser, kennst du bestimmt auch, mal darüber geredet und der hat gesagt, nenn doch die Dinge Stories.
0: Aber nochmal ein bisschen zum Text im Ausschnitt. Ist ja ein sehr starker Vergleich auch zwischen hinduistischer Religion und ich würde das jetzt katholische Religion bezeichnen. Hast du so eine starke Beziehung zu hinduistischer Religion und vielleicht auch Nepal taucht ja auch im Text auf. Wie ist das für dich?
1: Hinduismus finde ich erstens interessant und zweitens gibt es mir mehr als nur eben Informationen. Also wir waren vielleicht 10-mal in Nepal und zum ersten Mal gingen wir, weil uns der Buddhismus interessierte. Aber als ich dann mal dort war, habe ich halt den Hinduismus kennengelernt und ich fand das ganz schön, weil das kommt ja, glaube ich, im Text auch vor, weil ich finde, ich konnte mich nie wirklich daran gewöhnen, an einen einzigen Gott zu glauben, weil das ist für mich nicht plausibel. Aber dann bei den Hindus, da gibt's ja tausende von Göttern, für alles gibt es da einen Gott. Und das fand ich, das zieht mich mehr an als eben so eine monotheistische Religion. Und dann zusätzlich mit Hinduismus, das ist natürlich auch sehr farbig, es ist nicht so düster und ja, Essen spielt eine Rolle, Musik, ja gut, im Christentum spielt Musik auch eine Rolle, aber auch die Stimmung der Musik ist natürlich anders. Bei uns spielt man die Orgel, das ist dann immer so schwierig, das dröhnt dann so in der Kirche umher, aber Hinduismus, so Sitars und ein bisschen Tablas und Gesang, ich finde das schön.
0: Das ist ja interessant, weil da nochmal der Begriff für mich Atmosphäre auftaucht. Du hast vorhin gesagt, die Sprache überträgt nicht nur Informationen, sondern auch Atmosphäre. Du hast die Vögel genannt, die singen, wo man ja eigentlich keine Informationen hat. Welche Rolle spielt für dich dieses Atmosphärische?
1: Ich muss vielleicht ein bisschen weiter fassen. In meinem persönlichen Leben spielt die Musik eine große Rolle. Aber oft hört man Leute sagen, ja, ich stehe auf Schlager oder ich höre nur Hardrock. Ich höre eigentlich alles außer Schlager. Und es kommt bei mir halt immer auf die Stimmung drauf an. Am Abend beim Kochen und beim Essen, da höre ich meistens klassische Musik oder Jazz und am Tag eher Rock. Und dann halt in den Texten auch kommen mir je nach Textstelle irgendhalt eine andere Musik, höre ich dann. Verwende ich wahrscheinlich eben Beschreibungen von Musik oder Musikstilen, ja, zur Beschreibung von einer Atmosphäre oder irgend so.
0: Ich fand deinen Text sehr schön, den wir gehört haben. Das changiert ja auch ein bisschen mit essayistischen Momenten und es wird trotzdem ein Plot erzählt.
1: Ja, ich meine, ich denke oft, so wie Goethe geschrieben hat, also mit Hand, da gab es nichts Copy and Paste. Aber ich denke heute oft, ohne Copy und Paste auf dem Computer könnte ich nicht schreiben, weil ich empfinde oft mein Schreiben eher wie ein Malen und dann schreibe ich was und dann kopiere ich gewisse Wörter oder Sätze und setze die wieder neu zusammen. Das ist für mich eben wie Malen. Dann sehe ich, ja, dieser Satz, der ist zu dunkel, den muss ich ein bisschen aufhellen und dann, das geht dann meistens eben mit Copy and Paste. Oder zwischendurch schreibe ich mal wieder was Neues und das wird dann auch wieder eingebaut und der Text wird dann einfach immer länger, aber nicht so, dass ich am Ende immer mehr anhänge, sondern ich beginne dann wieder von vorne und dann, ja, kopiere ich was, hänge das am Ende wieder an. Also so läuft das bei mir in der Regel.
0: Gibt es denn schon Pläne für eine Veröffentlichung? Dein letztes Buch ist 2023, glaube ich, erschienen. Siehst du da Chancen einer Veröffentlichung?
1: Ich weiß nicht, ob ich Chancen sehe, aber ich möchte, dass es sie gäbe. Also ich veröffentliche alle Texte gern. Also es ist ja nicht das einzige Manuskript. Es gibt ja mindestens noch eins, das ist schon lektoriert. Und da habe ich bis jetzt eben keinen Verlag gefunden.
0: Wie ist das für dich als Autor in der literarischen Community hier an der Peripherie?
1: Ich muss sagen, ich fand, es hat relativ lange gedauert, bis man da wirklich ein bisschen drin ist. Aber ich finde es noch schön, weil man kennt die Leute zum Beispiel vom Autorenstammtisch. Dann gibt es ja eben Terrain Vague, wo man sich auch kennt und sieht. Und das ergibt dann so quasi wie eine Stimmung von, wir tun was zusammen, auch wenn jeder natürlich seine eigenen Texte schreibt. Aber ja, es gibt ein Zusammengehörigkeitsgefühl irgendwie. Und doch denke ich auch immer wieder, dass die Ansprüche oder was man selber unter Literatur versteht oder was man gerne möchte, zum Beispiel als Weiterbildung, da gehen die Meinungen auch altersbedingt halt sehr auseinander.
0: Du fühlst dich aber ein Stück hier auch angekommen in der Szene, so wie sie ist.
1: Ja, ich fühle mich sowohl in Rostock angekommen, als eben auch in der Literaturszene.
0: Ich sage schönen Dank, Beat, dass du bei uns hier in der Sendung warst. Ja, und ich schließe natürlich noch an, toi toi toi für die weitere Arbeit am Manuskript, den Vögeln beim Singen zuhören und eine erfolgreiche Suche nach einem Verlag. Wer mehr von dem Schweizer, der hier nach Rostock gekommen ist, lesen will, der sei verwiesen auf verschiedene Risse-Ausgaben, kann man im Internet unter www.risse ganz gut finden. Und natürlich auf das Buch Notausgänge, das ist in dem kleinen Hafnitz Verlag erschienen, und zwar 2023. Und natürlich verweise ich nochmal auf die Zeitschrift Risse insgesamt, auf das Heft 56, und will natürlich nochmal sagen, ja, man wird natürlich zum Beispiel da drin auch eine Rezension zu Helene Bukowski finden, Wer möchte nicht am Leben bleiben, ihrem aktuellen Roman. Und Helene Bukowski kommt ja demnächst nach Rostock, ich glaube im Rahmen der Kempowski-Tage, und ich kann das nur empfehlen. Ich habe ihre Lesung, ihre Buchvorstellung auf der Leipziger Buchmesse gesehen. Und natürlich toi toi toi vielleicht von hier an Helmut Lehten, der ja in Rostock eine Lesung haben sollte, aber leider mit seiner Gesundheit laboriert, denn Helmut Lehten hatte eine Nachbetrachtung zu eben dem großen Aufführung von Peter Weiß in der Neptun-Schwimmhalle geliefert, im aktuellen Risseheft. Und das ist natürlich genannt Waschrituale in der Neptun-Schwimmhalle. 1998 war das für die, die sich noch erinnern können. Und wir bleiben ein bisschen auch bei Rissen im nächsten Thema, denn da kommt eine Risse-Autorin zu Wort, nämlich Anne Martin. Aber zunächst gibt es bei uns in der Sendung Musik, und die kommt von Sienna Spiro, Die on This Hill. Klingt ganz westernmäßig.

0: Das war Sienna Spiro hier in der Loro Literatursendung für euch am Mikrofon Ralf Kirsten. Und wir kommen zum nächsten Thema, was aber sehr schön verknüpft ist mit unserem ersten Thema der Präsentation der Risse der Zeitschrift für Literatur in Mecklenburg und Vorpommern. Gestern war ich in der Nähe von Schwan und zwar auf dem Kulturhof Letscho. Und dorthin ist die Lesebühne Terren Vaag gezogen. Terren Vaag ist ja eine Lesewiese. Das sind Veranstaltungen, die im Freien stattfinden. Und sie werden organisiert von den drei Autorinnen Claudia Schlegel, Everest Girard und David Lorenz. Und sie laden sich immer Gäste auch ein, die eigene Texte mitbringen. Und da entdeckt man eben auch immer ganz interessante Dinge. Diesmal haben sie sich eingeladen, Johanna Seiler, die inzwischen in Berlin lebt, aber von Usedom kommt, und natürlich Anne Martin. Ich war sehr gespannt auf Anne Martin. Als Nicht-Autofahrer ist es manchmal ganz schön schwer, nach Letscho zu kommen. Ich hatte aber Glück und wurde mitgenommen und war zunächst erstmal sehr überrascht. Das war mein erster Besuch auf dem Kulturhof Letscho. Und das war sehr liebevoll vorbereitet mit einer richtigen Bühne, mit Versorgung, mit Stühlen, Kuscheldeckchen, denn gestern war es ganz schön kalt und man hat sich eigentlich sehr freundlich empfangen gefühlt. Es war auch ein sehr professionelles Ambiente. Da staunt man, wenn man so ein bisschen aus Rostock auch rausfährt und denkt, ja, da ist ja gar nichts. Nein. Es gibt viele interessante und schöne Orte. So. Also, Anne Martin, ich hatte jetzt längere Zeit von ihr nichts Neues gehört und deshalb war ich besonders gespannt, was Anne Martin an diesem Tag gelesen hat. Ich will natürlich nochmal sagen, wer überhaupt insgesamt gelesen hat. Neben eben Anne Martin und Johanna Seiler, den beiden, ich sag mal, nicht Leuten von hier aus der Nähe, Jens Lippert hier, der natürlich die Lesebühne Hauslese macht und selber natürlich ab und zu als Autor auftritt, sowie Claudia Schlegel und David Lorenz von dem Organisationskollektiv. Ein paar Texte kannte ich, das ist natürlich immer der Nachteil, wenn sehr viele Veranstaltungen gemacht werden, schaffen es die Autorinnen gar nicht, immer ständig neue Texte zu schreiben, auch wenn es in der Regel kürzere Texte sind. Aber den Text von Anne Martin kannte ich nicht, aber merkte sofort, mein Gott, es ist ja der, der in den Rissen steht. Und da will ich natürlich noch etwas zum Titel sagen, denn der ist gar nicht so einfach. Und ich habe überlegt, mein Gott, was heißt der denn? Commotio Cerebri oder die Wucht der Ecke aus gerundetem Glas. Klar, Wuchtecke, gerundetes Glas, das weiß man. Aber Commotio Cerebri ist ein leichtes Schädelhirntrauma. Ja, und da hören wir mal rein in dieses Trauma. Anne Martin am gestrigen Abend in Letscho und in den Rissen 56.
1: Commotio Cerebri oder die Wucht der Ecke aus gerundetem Glas. Wildblaues Blinken auf mattgrauen Fliesen, klassisch-futuristisch, die Umsetzung der paradoxen, um nicht zu sagen oxymoronischen Designanweisung für den Neubau der energieeffizienten Villa, vornehmlich norwegische Naturmaterialien, hatte sich das Designteam, bestehend aus Architekten, einem Informatiker, Feng Shui-Meister und einem Schaman, gut bezahlen lassen. Piepsen in Beta-Wellen. In der Smart-Home-Küche wurde der automatische Säuberungsvorgang eingeleitet, denn ein Tech-Milliardär lag bewusstlos am Boden, vor dem onyx-schwarzen Kühlschrankturm. Das intelligente System hielt ihn für eine Pfütze Milch. Auch der Putzroboter in Form einer gigantischen Schabe wusste nichts mit dem Hindernis anzufangen. Zu groß für einen problemlos zu beseitigenden Dreckhaufen, zu flach und merkwürdig konturiert für einen Menschen. Glassplitter, halb geöffnete Edelstahldöschen, Brokkoliröschen, glutenfreie Algenpasta, verspritzter Quinoa-Bärenbrei und Senf garnierten die amorphe Masse. Ein häuslicher Unfall. Die meisten Unfälle passierten zu Hause, auch in einem Haus mit flächendeckend verbauter Sensorik. Vielleicht gerade in einem Haus mit flächendeckend verbauter Sensorik. Denn Wissen lud zum Handeln ein. Informationen galt es abzuwägen, einzuordnen, auf sie zu reagieren. Selbst sich eine Information nicht zu beschaffen oder sie zu ignorieren, musste entschieden werden. Alles Entscheidung, alles Handeln, wer das Gegenteil behauptete, redete sich raus. Der Mensch war zu diesem gottgleichen Schicksal verdammt, wenigstens seinem Potenzial nach. Wenigstens ein paar auserwählte Individuen, die diesem Umstand verstanden und ihm Rechnung trugen. Der Tech-Milliardär war einer von ihnen. Und da man um die Bürde der Verantwortung und des permanenten Tuns nicht umhinkam, galt es, so optimal und informiert wie möglich zu agieren. Zu keinem Zeitpunkt war es also eine Option, den Fleck im oberen Kühlturmfach zu ignorieren, den das Smart-Home-System feinsensorisch registriert und hoch aufgelöst dokumentiert hatte. Einsehbar via App auf allen 14 Endgeräten. Vom Fitnessarmband bis zur smarten Sonnenbrille. Dieser Fleck verlangte Aktion. Mokkafarben war er und bereits verkrustet. Der Milliardär war sich sicher gewesen, dass es sich um nachlässig abgefüllten zuckerfreien Lupinenpudding mit Rohkakao handelte. Und diese Tatsache ließ ihn so wütend werden, dass er der kolumbianischen Köchin, Maria oder Marta, und vielleicht kam sie auch aus Venezuela, sofort via Sprachnachricht fristlos kündigte. Offenbar sei sie nicht in der Lage, seine praktischen Hinweise umzusetzen. Offenbar nähme sie ihn nicht ernst und habe keinerlei Respekt vor seinem Eigentum. Wahrscheinlich wisse sie nicht einmal, dass das Kühlsystem so viel wert war wie ihr Jahresverdienst. Und hatte er sie nicht bereits nach dem Nussschalen-Debakel abgemahnt? Wie konnte man nach der Zubereitung eines Low-Carb-Walnuss-Chutneys so nachlässig im Beseitigen der Küchenrückstände sein? Die Walnussschale hatte sich in seine Fußsohle gebohrt, Blutstropfen auf dem neuen Teppich im Wohnzimmer. Folglich eine mündliche Abmahnung, ebenfalls per Sprachnachricht, bei der er sich zugute hielt, vorher eine Übung seines Atemcoaches praktiziert zu haben. Gebrüllt hatte er nicht, er war kein Unmensch. Umso ärgerlicher, dass er jetzt so impulsiv reagiert hatte. Ärgerlich in zweierlei Hinsicht. Nachdem die erste Welle befriedigender Genugtuung abgeklungen war, nachdem er die Kolumbianerin oder doch Mexikanerin Marta oder Mimi zivilisiert zur Schnecke gemacht hatte, malte er sich das Maß an Befriedigung aus, das er hätte erleben können, hätte er bis zum nächsten Tag gewartet. Die frühkindliche Kompetenz zum Bedürfnisaufschub gab Hinweise auf den späteren Erfolg einer Person, wissenschaftlich durch das sogenannte Marshmallow-Experiment bewiesen. Den Kindern, die es ein paar Minuten aushielten, ein Marshmallow in der Hand zu halten, ohne es zu essen, wurde ein zweites nach der Wartezeit gegeben. Die Kinder, die ihrem Appetit sofort nachgaben, gingen danach leer aus. In späteren Jahren zeigte sich in einer Langzeitstudie, dass die geduldigeren Kinder erfolgreicher, glücklicher und gesünder waren als ihre gierigen Peers. Aber er war ja bereits Milliardär. Wie viel erfolgreicher sollte man noch werden? Allerdings hätte er lieber den Tag gewartet und sie face to face vor dem Pudding besudelten Kühlschrank, also dem Corpus Delicti und stummen Zeugen ihrer Inkompetenz und seiner moralischen Integrität über den Jordan gejagt. Oder welche Grenze auch immer es war, die sie wahrscheinlich illegal überquert hatte. Außerdem hatte er nicht bedacht, dass ein Fleck leider nicht mitsamt dem rausgeworfenen Personal verschwand. Und ein Fleck in der Küche eines mittelschweren Germophobikers war ein nicht hinzunehmender Umstand. Der Tech-Milliardär musste also selbst Hand anlegen. Hatte aber so lange keine Hände mehr an irgendetwas gelegt, dass sich schnell ein angstschweißiger Film auf seine Handflächen zu bilden begann, sodass er sich beim Aufbau der kleinen Leiter, die man passend zum Kühlsystem Onyx-Schwarz hatte lackieren lassen, was sie rutschiger machte, sein Mittelfingersegment einquetschte. Noch benommen vom Schmerz und mit ansteigender Wut im Bauch darüber, Dass ihm die Umstände so etwas Profanes und Würdeloses wie Kühlschrankputzen zumuteten, bestieg er den obersten Tritt. Um dem Gerät nicht jede Vorratsdose einzeln entnehmen zu müssen, zog er gleich ganz am gläsernen Einlegeboden, in der Hoffnung, ihn vielleicht einfach in die Spülmaschine verfrachten zu können. Dafür müsste er dann nur noch herausfinden, wo das Designteam diesen eingebaut hatte. Aber wenn man seine Fingerkuppen vor allem zum Wischen über Social-Media-Profile nutzte, konnte es schon passieren, dass man sich in Sachen Gewichtsabschätzung und besonders der Einschätzung der eigenen Kraft gewaltig übernahm. Als der Tech-Milliardär rücklings von der onyx-schwarzen Trittleiter fiel und alle vorgekochten und nach Kalorienmengen portionierten Vorratsdosen auf ihm und dem Boden lagen, traf ihn zu guter Letzt noch eine Einheit gedünsteter Brokkoli in einer Glasschale mit abgerundeten Ecken. Gleichwohl Ecken. Eine davon direkt auf die Stirn, quasi auf die 12. Ein Abdruck zwischen den Augenbrauen zeichnete sich ab. Da, wo der Feng Shui-Meister mehrfach sein drittes Auge beschworen hatte, um den idealen Platz für Couch und Kinoleinwand zu bestimmen. Die Stelle pulsierte, schwoll an und dem Tech-Milliardär begann ein karmisches Hörnchen zu wachsen. Im Traum schwebte er wie der Luftballon einer Kindergeburtstagsfeier über dem Zen-Garten seiner Villa. Vielleicht war das seine Seele, ein mit Gas gefüllter Partyluftballon in Form eines Star-Wars-Helden. Er sah sich selbst vor seinem Anwesen stehen. Sand, Wasser, Holz, ein paar ökologische Kunststoffe, alles für ihn zusammengefügt. Sein Seelenballon stieg weiter auf und sah alles. Den Wald, in dem man das Holz geschlagen, den Steinbruch, in dem man den Fels gebrochen, das Meer, aus dem man den Bausand gepumpt hatte. Obwohl so weit oben, war seine Sehstärke als Ballon phänomenal. Er sah Menschen, viele kleine Menschen, ganz scharf in ihren Tätigkeiten. Sie bewegten Geröll im Steinbruch, sie verluden Steine, sie fuhren Lastwagen mit Steinen beladen, sie warteten Lastwagen, sie bauten Straßen, auf denen Lastwagen fuhren, sie betankten Lastwagen, sie kassierten tankende Lastwagenfahrer ab, sie beklebten Zapfsäulen mit Informationen in einem Corporate Design, sie schrieben Computerprogramme, in denen man Corporate Design für Tankstellen entwerfen kann. Sie bildeten Programmierer aus, sie bildeten Grafiker aus, sie bildeten Ärzte aus, die sich um die Krankheiten der Programmierer

0: werden durften. Sie stellten sicher, dass Geld etwas wert war und dass man sich darauf verlassen konnte, sein Geld und sein Eigentum zu besitzen. Sie hüteten Gesetze, sie verfolgten Gesetzesbruch. Je weiter der Tech-Milliardär als glitzernder Gasbeutel in die Höhe stieg, desto mehr Menschen sah er, die sein Haus bauten, sein Haus bestellten, die Mauer um sein Haus mit Stacheldraht schützten, seine Prozesse vor Gericht austrugen, sein Eigentum verteidigten und seine Algenspaghetti produzierten. Auch die Notfallmediziner stellten nur eine leichte Commotio Cerebri fest. Constancia, die entlassene Köchin aus Puerto Rico, hatte sie verständigt, als sie den Milliardär bewusstlos in der Küche fand. Ein nasser Lappen ließ ihn wieder zu sich kommen. Constancia forderte ihren Lohn ein, denn über die ausstehende Bezahlung hatte der Milliardär in seiner Kündigungsnachricht kein Wort verloren. Kommentarlos zahlte er ihr das Doppelte.
1: Ja, da ist ja jemand richtig großzügig. Naja, Anne Martin mit ihrem Text aus den aktuellen Rissen, gestern mitgeschnitten bei Terren Vag. Und ich will natürlich nicht verhehlen, dass Anne Martin nicht nur eine Autorin literarischer Texte ist, sondern auch eine Musikerin, Songwriterin und natürlich auch noch eine bildende Künstlerin. Also wirklich ein Multitalent. Und ich hoffe, Ende August gibt es einen Auftritt von Anne Martin hier in Rostock. Wir werden natürlich noch darüber berichten. Ja, und natürlich werden wir noch mal auf die Terren Vag Veranstaltung von gestern zurückkommen und vielleicht auch auf die Band, die dort gespielt hat und die natürlich auf dem Kulturhof Lecco lebt und die 7 Morgen heißt. So, damit sind wir am Ende mit unseren literarischen Dingen und kommen zu den Veranstaltungstipps, die natürlich auch literarisch sind, aber in die Zukunft reichen. Und wir haben am Mittwoch, am 8.7. um 19.30 Uhr Professor Fred Zack zu Gast in der Thalia-Buchhandlung in der Breitenstraße und er stellt sein Buch Dreifach Mord vor in einer Lesung und ich vermute auch ein Gespräch mit diesem Gerichtsmediziner. Am Freitag, den 10.7., hat bei den Freigeistern die Pippi Langstrumpf-Stückbearbeitung nach dem Kinderbuch von Astrid Lindgren Premiere. Und das ist ja das Sommerstück der Freigeister und wird extra gesagt Stück für Jung und Alt. Und das Ganze in Marienehe in dem Freigeistreich, also dem ehemaligen Fred-Wehrenberg-Saal. Am Sonnabend, 11.7., 10.30 Uhr, gibt es einen literarischen Spaziergang auf den Spuren der Familie Mann mit Gerhard Weber. Ja, man denke, die Familie Ihr Mann war, bevor sie nach Lübeck ging, lange Zeit hier in Rostock. Der Stadtspaziergang startet am Kutor. Und am nächsten Sonntag, 18 Uhr, kann man nach Warnemünde bei schönem Wetter gehen, 18 Uhr in die Strandbar Wahl. Dort stellt der Autor Hanno Hochmuth sein Buch Mein Warnemünde vor. Wir haben ja über das Buch berichtet. Ich war bei der Premiere in Leipzig bei der Buchmesse und das Buch ist übrigens erschienen in dem renommierten Mare Verlag. So, das war's zu den Veranstaltungstipps. Ich verweise auf die Sendewiederholung am Mittwoch 13 Uhr. Nächste Woche Sonntag 18 Uhr gibt es natürlich erneut eine Literatursendung. Das Gedicht zum Schluss kommt heute von Marianne Bese, auch mitgeschnitten bei der Präsentation des Risseheftes Marianne Bese, die Rostocker Autorin. Und zuvor Musik von Florence and the Machine, Dog Days Are Over. Also ich hoffe, die Hundetage, gestern war es sehr kalt, sind vorbei und ein Stückchen Sommer ohne allzu viel Hitze kommt wieder zu uns. Euch noch einen schönen Sonntagabend und ich sag Tschüss.

0: Strandfeuer in Erinnerung Warnemünde. Wenn ich die Augen schließe, sehe ich über der Unendlichkeit Wolken ziehen. Wolken bevölkern das Eisenbahnfensterglas dämmerig. Wir sind dort an Land gegangen, im Badeort, dessen träge Brücken Himmelsöl unterqueren, wehmutfarbenes Einhalten zwischen Tagblau und Sturm. Die Kähne schaukelten vor der Ausfahrt und ihre ungezündeten Lichter grüßten die toten Netze, die sich in einem Fischleben sahen. Der Kai kühlte im Dämmer und dunkle Schritte trug er, den zagen Sandgeruch eines Vorfrühlingsabends schon erwärmend die Blicke Einzelner, die er fischte in rauchige Stuben, grad geöffnete Kneipen. Facettentanz aller Rottöne lockte er aus den Ampeln der Wand. Ein rötlicher Badeort, heimlich neigend sein nächtliches Ohr den Weinprophetien, vertraulichem Tuscheln, dem nicht von den Wintereisen zerschnittenen Wort. Ein rötlicher Badeort, Vorfrühlingsfarben und Ölgrau getauft, leihend die Glanzschwingungen einer Perlenkette des Lichts. Aus der fröstelnden Tiefe ungeschützter Nacht zogen die Sagen, wir sind an Land gegangen, dereinst, wachsame Strandfeuer brannten, odysseische Flammen, und die erste Gewissheit, dem Meere gleichen zu müssen, dem Meer. Auf der Rede liegen die Sagenschiffe und schläfrig grüßt sie der Strand. Die Wasser gerannen zum Kalkhell der Häuser, zerleuchten den Abend und alle Mysterien wohnen in dunklen Schritten des Strandes in uns.
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2: Hallo, herzlich willkommen. 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
3: Einen schönen guten Abend hier beim Phlegma Express. Viel, viel Spaß. Heute eine Sendung alleine, nur mit mir und einer Kamera. Na, nimmt sie auf? Das wollte ich schon mal machen. Im Radio sagen, ich starte eine Kamera. So, diese Sendung wird nämlich auch wiederholt im Fernsehen, ne? Ja, so wie jede Sendung hier. Und ich habe heute mal ein bisschen IDM rausgesucht.

Das war Kreidler Circulus Steinalt. Ungefähr 1999 erschienen. Ich weiß es nicht genau. Ich vermute einfach nur. Und es fühlt sich so an. Ne? Genau, weiter geht's mit gefährlichem Halbwissen, gerade was Musik von Kreidler angeht. Ne? Und Kreidler ist eigentlich auch gar nicht IDM. Ne? IDM steht ja so für Intelligent Dance Music. Ne? Und das war ja mehr so Kopfkino gerade. Ne? Nennt sich auch eher Elektronika. Ne? So, wir machen mal aber weiter. Ne? Gerade Literatursendung gehabt. Und da können wir mal drauf eingehen, ne? Thematisch. Für dich.

Willkommen zurück beim Phlegma Express. Heute mal kein Konzept, mal ganz alleine und mal wieder Musik, die zum Wetter passt. Ne? Ich schaue raus aus diesem tollen Fenster und ich sehe, naja, so ein diesig hellblau. Ne? Aber es hat die Kurve gekriegt. Ne? Oder früh war es ordentlich kühl, fand ich. Bis um 10, 11. Ne? Ach, ich rede aus der Vergangenheit. Aber ja, so war es halt. Ne? Und dann sehr, sehr windig, zumindest bei mir auf dem Dorf. Ja, und dann bin ich auch noch gegen den Wind hierher gefahren. Per Fahrrad. Per Pedis. Nee, Quatsch, wie heißt das? Per Bicycle? Biciclope oder wie auch immer. Ja. Und wir machen einfach schöne Musik, die zum Wetter passt, wie ich finde.

Turntable Rockers, No Melody. Auch schon wieder etwas älter, ne? Aber das passt zu diesem Wetter übrigens, ne? Wahnsinn. Nein. Wir haben geschwitzt letztes Wochenende. Sehr, sehr, sehr doll. Ne? Ich bin kreativ geworden in kühle Luft erzeugen mit Lüftern, Eiswürfeln und so weiter. Naja. Aber muss ja auch mal sein, ne? Und ja, früher hatten wir auch mal heiße Sommer, ne? Und jeder, der sich da immer so gleich so reinsteigert, es geht immer um das Jahresmittel und das steigt seit Jahrzehnten unaufhörlich, ne? Und zwar auch in kleinen, unüblichen Mengen, ne? Und da kann es natürlich passieren, dass mal ein heißer Sommertag gleichgesetzt wird mit der Klimaerwärmung, ist natürlich nicht so. Es gab richtig heiße Temperaturen. Mittlerweile gibt es halt recht früh ziemlich heiße Temperaturen. Normalerweise ist der Juli der heißeste Monat und diesmal war es halt schon im Juni. Ne? Und es gab auch schon mal früher, also im Mai und solche Scherze, extrem heiße Tage. Aber wer sich daran erinnern kann, die Erdachse ist geneigt, ne? Die Sonne hat jetzt sogar schon die Rückreise angetreten vom nördlichen Wendekreis, wandert sie praktisch, also wenn man das Lot fällt auf die Erde, jetzt wieder theoretisch Richtung Äquator und dann auf den südlichen Wendekreis. Und durch diese kleine Verzögerung, die dadurch entsteht, indem sie halt seit, sag ich mal, Tag- und Nachtgleiche im März die Nordhalbkugel immer ein bisschen mehr beschienen hat und also dadurch auch mehr aufgewärmt hat als die Südhalbkugel, wo gerade Winter ist, kommt dann also nach und nach einfach hier oben die wärmere Luft an. Und natürlich stimmt das auch nicht so richtig, denn die Luft zirkuliert natürlich auf der ganzen Welt und so weiter, ne? Aber die Nordhalbkugel hat jetzt seit Tag und Nacht gleich im Frühling, also ich glaube 20. oder 21. März, ganz schön viel Sonne abbekommen, ne? Und das wird dann auch nicht jetzt sofort wieder kälter, nachdem dieser Sommeranfang war, ne, also der höchste Punkt, also die Sonne auf dem nördlichen Wendekreis, sondern es wird im Großen und Ganzen jetzt einfach die angestaute Wärme seit März, ne, die knallt jetzt. Ne? So. So ungefähr kann man sich das vorstellen. Ne? Total logisch. Ne? Nun ja. Wir suchen mal wieder was Musikalisches raus. Ne? Dieses Lied, das kann ich mir nicht aussprechen, beziehungsweise doch, ich kann es aussprechen, aber ich merke mir den Titel mal nicht. Why won't you make up your mind? Los.

zu Ende. Das war Tame Impala. Und wen es interessiert, das war natürlich nicht der Originaltitel. Das war ein sogenanntes Rework. Also Rework, Work, genau. Da hat man einfach den Titel genommen und komplett neu zusammengesetzt. Und das ist jetzt das E-Roll Alkan Rework gewesen. So, und was wir jetzt gerade vermissen, ist natürlich das Musikbett. So, dieses Musikbett, das habe ich mal gemacht beim Loro-Stammtisch. Immer am letzten Dienstag des Monats trifft sich so eine ganze Bagage von interessierten Radio-Fritzen und Fritzinnen. Ne? Und die, trinken dann was zusammen. Ne? Und ich hatte damals ein neues Aufnahmegerät und habe das einfach mal mitgeschnitten. Dann kam die eigentliche Aufgabe. Zu Hause wollte ich die Stimmen rausschneiden. Und dann habe ich da echt eine Weile dran gesessen und habe an 2 Stunden Ausgangsmaterial die ganzen Stimmen rausgeschnitten und vor allen Dingen dann also nur die Stellen übrig gelassen, wo nichts gesagt wurde. Und dabei kam das raus. Ne? Also an dem Tisch die Stimmen habe ich entfernt, die Stimmen an anderen Tischen habe ich dran gelassen. Und nun kommt die lustige Story an der ganzen Sache. Ich sitze ja hier im Studio mit einem Laptop, mit einem DJ-Programm. Und dieses DJ-Programm, das zieht sich von diesen Liedern, die man hier abspielt, immer die Cover. Damit man das irgendwie hier schön sieht in dem Programm. Und zum Beispiel eben gerade Tame Impala, das Albumcover ist drauf. Ne? Dann was ich vorhin noch so gehört hatte, Hilda Knef mit DJ Kotze zusammen, ich schreibe dir ein Buch, dann war das zu sehen. Völlig normal, ne? Und völliger Standard auch. Ne? Aber für dieses selbstgebaute Musikbett hier hat sich mein DJ-Programm gedacht, oh, dann nehmen wir doch einfach mal ein Cover von Peter Alexander. Warum das so ist, keine Ahnung. Und das verwundert mich jedes Mal. Ich ziehe dieses Musikbett hier rein, um dann halt das wohlwollende Schweigen hier, wenn man nichts gesagt wird im Radio, zu untermalen mit ein bisschen Krach, ja. Und dann lächelt mich hier Peter Alexander an. Naja, das ist schon ein bisschen hart. Ne? Ich habe gehört, gestern war Roland Kaiser hier in der Stadt. Eieiei. Naja. Ich meine, er hat eine neue Lunge und kann immer noch singen. Nicht schlecht. Ne? Und er ist auch natürlich ein Kultstar, ne? Aber dennoch würden mich da keine 10 Pferde hinkriegen, glaube ich. Naja. Aber Geschmäcker sind verschieden, ne? Ich akzeptiere ja andere Geschmäcker. Teilweise. Ne? Wir kommen jetzt zu MGMT. Wird ja mal Zeit. Nachdem sie mit ihrem ersten Album so dermaßen durchgestartet waren, war das zweite nicht so prall, aber da habe ich mich echt nach etlichen Jahren in einen Titel verliebt hier, ne? Und zwar Little Dark Age. Geht los.

finde ich wunderschön. MGMT Little Dark Age wurde auch oft genug gesungen und die Stimme ist auch unverkennlich. Unverkennbar meine ich, Entschuldigung. Aber ich habe manchmal Wortstörungsfindung. Ne? Ja, hart. Ja, willkommen hier beim Phlegma Express. Ihr habt schon 40 Minuten geschafft von 2 Stunden und es geht auch so weiter. Ne? Als nächstes, bin vorhin etwas verstreut zu Hause los aufgebrochen und habe vergessen, die Musik, die ich rausgesucht hatte, mitzunehmen. Also wurde ich fündig mit Teil der Musik, die ich ausgesucht hatte, auf dieser schönen Plattform, wo viele Bands sich positionieren, Mailinglisten halt füttern und weiterleiten und so weiter und so fort, sich irgendwie besser vernetzen und Musik dort verkaufen. Und man kann immer so und so viel oder mehr geben. Ne? Eine interessante, lustige Methode. Ne? Und gerade bei Bands, die unbekannter sind oder die halt jetzt nicht so extrem erfolgreich und so weiter oder gehypt werden durch ein Major-Label oder sowas, ne, ist das natürlich toll. Ne? Und das Gute ist, es gibt eine App dafür und kann sich das ja alles dann auch per App immer anhören. Ne? Man braucht es nicht unbedingt irgendwie extra runterladen, was man aber auch kann, ne? In allen möglichen Formaten, MP3 oder FLAC. Ne? Wenn man das so von einem Laptop oder von, wenn so Leute mit so einem CDJ, ne, das ist so diese teuren CD-Player oder MP3-Player heutzutage in Clubs, da nimmt man natürlich nicht ein MP3 oder so. Ne? Man nimmt dann entweder die WAV-Datei oder AIF-Datei, also von, wenn sie vom Mac kommt, oder was natürlich auch geht, ein Lossless-Format, also eine Lossless-Komprimierung ist natürlich dann trotzdem komprimiert, aber FLAC zum Beispiel, ne, ist ein sehr gutes Format. Ich habe zum Beispiel mal einen Song, den wir auf der 80er-Party eigentlich regelmäßig spielen und der dann als MP3 vorlag. Auf der alten Anlage lief das alles wunderbar, aber dann stand dann mal im Zwischenbau damals eine Function One, das ist so eine Outdoor-Goa-Anlage und ich bin fast im Boden versunken, als ich den Song gehört habe. Ne? Andere fanden es toll, ne? Aber ich dachte so, oh mein Gott, wie hört sich das denn an? Das schnattert ja in meinen Ohren. Ne? Da sieht man halt, dass MP3 halt auch wirklich ein bisschen für Soundfetisch nicht so das Wahre ist. Ne? Deswegen habe ich zu Hause dann angefangen, meine ganzen CDs nochmal einzulesen und diesmal nicht wieder als MP3, sondern als FLAC. Aber eigentlich kann man sich an den Kopf fassen, bei heutigen Festplattenspeichern kann man auch eigentlich alles gleich als WAV eingelesen, ohne Komprimierung belassen, obwohl es natürlich relativ groß ist. Aber naja. Ich habe mir jetzt einfach die Titel runtergeladen von Bandcamp und komme zu einem Titel, den ich schon vor 1-2 Jahren mal gekauft habe. Da hat nämlich ein netter, wirklich, sag ich mal, cooler Typ. Ne? Ich durfte ihn auch letztes Jahr endlich einmal kennenlernen, persönlich. Hat dort ganz viel Musik veröffentlicht, seine Sampler, die er uns alle immer schuldig ist und wir alle auch immer sagen, mach mal wieder was. Ne? Martin Hosbach, der gute Mann, ne, hat mal als Booker, glaube ich, im Berghain gearbeitet und daher kennt er, glaube ich, auch unseren lieben Christian Maxitat, ne, hier aus Rostock, DJ Max Vitard, ne, den ich da auch gesehen hatte im Volkstheater letztes Jahr bei diesem Axis Festival, was die organisiert hatten und die machen das auch alle 2 Jahre. Ich empfehle das dringendst, wenn das nächstes Jahr nochmal stattfindet. Ein hammerkrasses Line-Up, was die fahren. Natürlich ist es jetzt nicht irgendwie unglaublich berühmt und so weiter, aber performance-technisch war das alles wow. Ne? Ich bin hauptsächlich hin, weil ich im April des letzten Jahres dann irgendwie davon mitgekriegt hatte und mir ein Name dann über den Bildschirm flummerte, wo ich das da gesehen hatte. Ich so, wie Alexis Taylor kommt da hin? Alexis Taylor von Hotchip? Der kommt da hin? Und da hatte ich natürlich sofort Karten. Ne? Und wir hatten auch ein schönes, wie heißt es immer schön, intimes Konzert im Chorsaal, im Chorraum des Volkstheaters Rostocks. Und das war wirklich ein Highlight letztes Jahr. Ne? Ich habe vergessen, ein Foto zu machen, aber ich habe eine Unterschrift. Ach Mensch. Ne?
Und hier kommt jetzt ein Sampler, der Martin Hosbach ist nämlich ein unglaublich großer Pet Shop Boys Fan. Hat sie auch mal interviewt in, nicht in London, wo war das? In Manchester, soweit ich weiß. Und da ich ihm auf Facebook schon eine ganze Weile gefolgt bin, da musste man sich ja nicht folgen, da musste man sich ja befreunden. Und ich weiß, er hatte ein paar Überschneidungen mit Freunden, die ich dann auch hatte online, und deswegen hatte ich dann irgendwas gelesen. Unter anderem hat er dann gefragt, na, was ist die bessere Platte von Fishmob, Power oder die erste Männer können seine Gefühle nicht zeigen? Und darauf entstand ein kleines Streitgespräch, weil ich natürlich Team Männer können seine Gefühle nicht zeigen bin und er Power. Na, naja. Aber es war gut. Ich kaufe jetzt das halbe Label leer. Ne? Ist doch schön. Wir hören jetzt ein Pet Shop Boys Cover. Love etc. Someone who isn't me. Ne? Im Original tatsächlich von Pet Shop Boys, aber hört sich auch total nach Pet Shop Boys an im Original. Ne? Und das hier ist ein gutes Cover. Das ist ein echt gutes Cover.

Someone Who Isn't Me im Original von den Pet Shop Boys. Gesungen von Love etc. Ne? Der Martin Hosbach hat die dann beknetet, dass sie das dann mit auf seinem Sampler veröffentlichen. Haben sie dann auch gemacht. Ne? Er konnte ja locken mit guten Namen. Ne? Und vor allen Dingen mit einem Pet Shop Boys Interview. Ja. Er ist auch schuld, weil er das natürlich ausgiebig auf Social Media verbreitet hat, dass ich verdutzt auf seinen Regenschirm schaute. Und er trug einen wirklich, wirklich interessanten Regenschirm. Und ein Modell davon habe ich mir dann auch sogar gekauft. Ich sage jetzt nicht die Marke natürlich, ne, aber ich kann natürlich erwähnen, dass es etwas ein anderer Regenschirm ist. Und zwar einer, der nicht jetzt zum Beispiel einen gleichen Querschnitt hat, also zum Beispiel rund oder achteckig oder sowas. Ne? Sechseckig, entschuldigt. Sondern ja, mehreckig und nach hinten länger werdend. Das war ein spezieller Wind und ja, ich habe einen Mantel an, der nicht dreckig werden soll oder nicht nass werden soll, Regenschirm. Ist ein unglaublich cooles Teil. Der Stiel ist aus Fieber. Ne? Der Griff geht, wenn man nach oben schiebt, geht das Ding dann zu. Und ist ein bisschen merkwürdig aufgebaut. Und er richtet sich interessanterweise immer nach Windrichtung aus. Das ist auch toll. Ansonsten sieht das so aus wie ein Batman Stealth Regenschirm. Ne? Unglaublich geil. Ne? Mit die beste Anschaffung, die ich gemacht habe. Nur auf dem Fahrrad gibt es auch sogar welche, die dann auf dem Fahrrad festgemacht werden können, weil das Ding tatsächlich bis 130 km/h Wind aushält. Ne? Und das ist so ungefähr die Durchschnittsgegenwindgeschwindigkeit, die man auf dem Fahrrad erreichen kann. Ne? Also natürlich 25 km/h und dann natürlich 115 ne? Gegenwind. Nun ja. Ich war heute hauptsächlich auf Bandcamp unterwegs, weil ich war bei, ich glaube Instagram ist das, ne? Ja, Instagram folge ich einer netten jungen Dame, Schauspielerin, und die hat Musik gemacht. So, und das war natürlich ein bisschen ungewöhnlich. Ich so, hä, wieso macht die jetzt Musik? Ja. Interessant, ne? Ihren Namen musste ich jedes Mal wieder googeln, weil ich mir den eben nicht merken konnte. Ich wusste nur, sie spielt die weibliche Hauptrolle in dieser ARD-Serie Babylon Berlin oder Berlin Babylon. Ach, Babylon Berlin, Berlin Babylon. Berlin Babylon war, glaube ich, der Film, ne? Mit Neubauten über die Entstehung des Potsdamer Platzes damals, 98 oder daraus kam, oder 2000. Und Babylon Berlin, ach, doof. Auf jeden Fall heißt sie Liv Lisa Fries. So, und diese nette junge Dame hat ein Lied gemacht mit einem Herrn Paul Valentin. Und da hatte ich so ein bisschen, na, wer war das? Warte mal kurz, habe ich doch mal schon mal gehört. Hat wohl schon etwas längere Zeit nichts mehr gemacht und jetzt mal wieder. Und sind auf Compact, einem Label, was ich dann natürlich auch ab und zu mal durchforste und ein paar Sachen rauskaufe, weil da ist zum Beispiel Justus Könige, ne, oder Wolfgang Vogt, glaube ich, ist da auch ab und an, veröffentlicht da ab und zu was. Und DJ Kotze. So, und DJ Kotze hat sich dann einen Titel genommen von Paul Valentin und Liv Lisa Fries und wird kommenden Freitag dann, also der Titel wird kommenden Freitag dann erst veröffentlicht. Und wir müssen uns jetzt leider, ne, mit dem Woch sehr schönen Original jetzt erstmal abfinden. Und das ist die Vorabpremiere. So, der Titel heißt Elvau, also E-L-V-A-U, von Paul Valentin und Liv Lisa Fries. Ich denke mal, die haben da irgendwas gemacht mit ihren Namen. Und so wie sie da so auftreten, ich glaube, die haben was, ne, miteinander. Es kann sein, dass die so an der Hüfte abwärts zusammengewachsen sind oder so. Ich weiß es nicht. Ne? Also das ist ein blödes Gerücht. Nur ein Gerücht. Und wir hören jetzt Elvau.

Das war Elvau von Paul Valentin und Liv Lisa Fries. So, völlig unbekannt, ne? Dass die zusammen was gemacht haben. Aber heute hier mal kleine Premiere. Ne? Am Freitag kommt dann auch ein DJ Kotze Remix raus. Also kommender Freitag wird dann der 5., 6., 7., 8., 9., 10., 10., 7. sein. Und da darf ich mir dann das vorabgekaufte Album endlich runterladen. Ne? Ja, so ist das. Ne? Wenn man halt auf einen nagelneue, brandheißen Scheiß warten muss. Ne? Kommt halt vor. So, bei mir ist hier gerade etwas... ich habe was vergessen anzumachen, und zwar unser Musikbett. Willkommen beim Phlegma Express. Mal wieder. Nächste Woche übrigens Fiete und Schiete hier. Die werden dann zusammen hier mal wieder rumnörn, ne? Die werden also erzählen, Witze machen, ihre Späße hier vorantreiben und werden praktisch diesen gesamten Sendeplatz einfach einnehmen. Ganz, ganz frech. Ne? Aber das haben sie sich verdient und haben sie auch angekündigt, ne? Aber bis dahin habe ich hoffentlich das, ja, ich hab's, unser lautes Musikbett. Paul Valentin und Liv Lisa Fries, hört sich gut an, hört sich schon fast wie DJ Kotze an, mit diesem treibenden Beat und den ganzen kleinen Nebengeräuschen da drin, das ist schon schön. Aber wir haben ja eine natürliche Phlegma Express Konstante, die müssen wir auch heute bedienen. Seit Ewigkeiten kommt immer um 20 Uhr ein Titel.

Ja, FSK, Freiwillige Selbstkontrolle, mit dem schönen Titel Tagesschau, tatsächlich 1980 erschienen und man hört, die damaligen Themen in der Tagesschau sind irgendwie die gleichen wie heute. Ne? Kleiner Seitenhieb hier, ne? Musikalischer Art. Nun ja, aber es kann sich ja alles mal irgendwann ändern. Ne? Wir gehen ja langsam so weg vom Öl, glaube ich. Ne? Also langsam, aber sicher. Von fossilen Brennstoffen. Ne? Naja. Irgendwann kapieren es auch die Letzten. Aber so lange dürfen sie sagen, nö, nicht so schnell. Wir sehen ja ein und so, ne? Aber nö, nicht so schnell. Erst in 50 Jahren, wenn wir schon längst tot sind und so weiter. Ne? Aber interessant finde ich dann immer, wenn dann der Klimawandel so schnell kommt, da kann man nicht sagen, nö, nicht so schnell, erst in 50 Jahren, erst wenn wir tot sind. Ne? Tja, aber es wird ganz normal generationstechnisch verarbeitet. Ne? Die Jugend macht sich dann irgendwann Gedanken oder muss sich Gedanken machen und die Alten können noch brav ihre Rente verfeuern. Ne? Naja. Willkommen hier beim Fleckma Express. Eine Stunde haben wir noch und die schaffen wir. Die schaffen wir definitiv. Es kommt jetzt eine Band, Elektronika aus dem, also Genre Elektronika, ich glaube aus dem Jahre 1997, 98. Es gab dazu ein Musikvideo, was nur nachts lief und was ich auch nur einmal gesehen habe und dann wurde es verbannt. Vielleicht zu Recht. Man kann es natürlich heute noch im Internet finden, ne? Aber damals kam die Zeit auf mit den ersten Webcams und man kann sagen, was man will, das wurde nicht erfunden, um sich mal Hallo zu sagen. Nein, das wurde erfunden, um irgendwie Erotikdienste online zu verkaufen, online zu vermarkten, mit Einwahlnummern, die dann halt minütlich sehr viel Geld gekostet haben oder Kreditkartenabrechnung oder was nicht alles man da so machen konnte. Ja, es gab dann so richtig kleine, sag ich mal, Zimmerchen, die so schön eingerichtet waren, mit einer Couch natürlich, ne? Und meistens natürlich nur Damen, die dann halt da irgendwie was gemacht haben, weil meistens tun sich sowas Kerle an. Ist nun mal so. Und die Band AddN2X, ne, also ADD, Leerzeichen N, Leerzeichen 2X, das ist eigentlich so ein mathematischer Begriff oder Informatikbegriff, hatten den schönen Titel Plug Me In und das ist natürlich, kann man natürlich als Musiker ganz normal mit einer E-Gitarre völlig okay verstehen, ne? Ist natürlich ganz anders gemeint. Und wer Lust jetzt gekriegt hat auf dieses Video, man muss suchen. Ne? Man muss suchen im Internet. Dann findet man von AddN2X auch das Video Plug Me In, Plug Me In. Ne? Wir hören jetzt die lange Version davon.

sehe es wie heute von mir, dieses Video, was ich mal auf Viva 2, glaube ich, gesehen hatte. Frauen vor einer Live-Sex-Cam sozusagen mit Spielzeug. Ah klar, es musste irgendwann zensiert werden. Obwohl, komischerweise, damals die Zeit war, wo nachts so dermaßen viel ekelhaftes Zeug da als Werbung rumlief, da nur irgendwie ruf mich an und so eine Scherze. Oh. Ja, das war das Erbe von der freien Liebe, ne? Was wir alle verdaut haben, ne? Zum Glück. Nun ja. Wir können mal was Ruhiges spielen. Ne? Das war nun eben gerade, also Plug Me In, der Song von @n2x. Muss man leider ganz schön suchen, um das zu finden, aber man findet es im Internet. Ne? Das Internet vergisst nie. Nun kommen wir zu Adolf Neuss, a.k.a. DJ Kotze. Von der Platte, wo die Rammelwolle fliegt. Und der Titel heißt Geklöppel B2.

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Adolf Neuss, sicherlich eine kleine Reminiszenz an Art of Neuss, oder auch einfach nur ein bisschen kokettieren mit dem Vornamen Adolf, ne? DJ Kotze, ne? Von seiner heimlichen zweiten Seite, ne? Nämlich Adolf Neuss, und da gibt's schöne Platten, ne? Also die erste ist für mich immer noch die coolste Platte, ne? Die man so machen konnte in den 90ern oder zwei, weiß gar nicht mehr, kann 90er gewesen sein. Bin mir nicht sicher, aber ich würde es einfach gerne behaupten können, und ich gehe davon aus. Die erste Platte Adolf Neuss, die ich kenne, war auf jeden Fall, oder ist glaube ich auch die erste Platte, ist glaube ich die Wunden, siehe Beine offen. So heißt die. Siehe abgekürzt als S-Punkt. Das ist einfach nur aus einem, denke ich mal, Krankheitenlexikon. Ne? Und da hat er sich wahrscheinlich leicht berauscht, ziemlich drüber krank gelacht, Wunden, siehe Beine offen. Ist auch irgendwie cool. Ich meine, anders habe ich es ja auch nicht kennengelernt, dieses Wortspiel oder was auch immer das sein soll. Dieser Name. Da ist auch ein schönes Gedicht von Hermann Hesse drauf, was ich eigentlich mal zum Beginn meiner, ich mache jetzt irgendwas mit Radio, Fernsehen und so weiter, Geschichte. Denn was macht jetzt, das muss ich glaube ich auch spielen, leider, ne, wenn ich das jetzt schon ankündige. Da haben wir es. Das ist Titel Nummer, jetzt muss ich überlegen, 2 oder 1 auf der Platte, Wunden, siehe Beine offen. Und vertont ist hier ein Gedicht von Hermann Hesse. Ja, wir hören uns das einfach mal an.

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0: es ist alles okay.
1: Ja, und dafür danken wir mal den DJ Kotze, denn vor ein paar Jahren ist ja Holger Biege gestorben, ein DDR-Bluesmusiker übrigens, der dann nach der Wende nicht so mehr so erfolgreich war und auch, glaube ich, gar nicht mehr so vermögend war, als er gestorben ist. Er hatte dadurch auch einen Schlaganfall und die letzten 9 Jahre waren ein bisschen härter. Holger Biege, jeder kennt wahrscheinlich höchstens hier diese sagte mal ein großer Dichter. Natürlich viel intensiver und bluesiger gesungen von Holger Biege. Hier war ein Sample drin tatsächlich und zwar dieses wie schön du bist, du hast und so weiter. Das ist Holger Biege. Das andere war übrigens dieser Arnim von Teutoburg, weißt du, Arnim Teutoburg von den Beatsteaks und die Düsseldorf Düster Boys mit DJ Kotze. Und das Lied ist auch schon wieder 2 Jahre alt. Ne? Aber großartig. Ne? Wie schön du bist, DJ Kotze und so weiter. Unbedingt mal öfter hören. Und vielleicht gibt es dann auch ein paar Tantiemen für die Familie. Ne? Mal sehen, wenn man es kauft. Gut. Jetzt ein untypischer Titel von einer Band, die eigentlich eher so Hamburger Schule. Na, Rock war das nicht. Das war alternativ irgendwas.

Willkommen hier beim Phlegma Express. Die letzte halbe Stunde hat soeben begonnen und diese Band eben gerade. Ja, ich habe erst gedacht, so, was ist das denn Cooles? Wer singt das? Ja, Herr Spilker von Die Sterne. Ne? Der Titel heißt Der Andere. Band Die Sterne. Völlig nicht erkannt. Ne? Also, hätte ich nicht gedacht. Tja, sowas kann man also auch von ihm erwarten und von ihm kann man viel erwarten. Er kann gut. Er ist guter. Ne? Kommen wir noch zu einem Titel von einem relativ sehr berühmten deutschen Komponisten, wo man nicht sofort errät, dass er das ist.

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0: Als es ein bisschen energischer wurde, konnte man den Herbert Grönemeyer, glaube ich, erkennen. Aber so kannte ich oder habe ich am Anfang nicht erahnt, dass er das ist. Ich hatte erst dann irgendwann, naja, die Zeit damals, als Musik wie Fernsehen noch existierte, dann doch mal vom PC hochgeguckt auf den Fernseher und sich so ein Typ mit Schnauzbart und irgendwelchen komischen Kurzjachen, so im Stil von leidenschaftlich fanatischer Serientäter, ne? Naja. Ich fand's gut, ne? Immer noch. Guter Song. Fanatisch von Herbert Grönemeyer. So, können wir mal einen Coversong spielen, ne? Von einer Band, wo man eh nicht mehr weiß, wer da gerade mitsingt, weil diese Band natürlich als Grundprinzip viele Musiker hat, ne? Und viele, viele Songs covert. Alles um, glaube ich, Herrn Libo, wie heißt er noch? Ist egal, eine französische Band auf jeden Fall, Nouvelle Vague. Ne? Ich glaube, es heißt Neue Welle. Und sie covern unglaublich viele Songs und auch super gut, ne? Super gut. Die waren sogar mal hier im Mau. Und Herr Schollenberger rühmt sich immer, dass er die mal abgefangen hat auf einer Tour und zwischen Berlin und Kopenhagen, wo es in der Ede durch Rostock geht, hat er sie ins Mau gelotst. Das ist schon sehr lange her. Ich glaube 98 oder so. Ne? Aber
1: hat er fein gemacht.
0: Ne? Sehr gut. Ne? Und sie covern jetzt mal The Clash. Mit jetzt nicht den bekannten Titeln, sondern Guns of Brixton. Geht los.

Bollwerk. Ja, mit dem schönen Song Guns of Brixton von im Original The Clash. Ne? Und Oliver Libeau heißt der nette Herr, der diese Band geformt hat. Und ab und zu mal neue Musiker und Sängerinnen und so weiter dort einbaut. Ist toll. Ist eine super Konzeptsache und geil. So, noch zu einem Cover. Diesmal geht es um diesen Song von Mark Ronson oder war das halt tatsächlich Britney Spears? Ich glaube, Britney Spears hat ihn auf jeden Fall berühmt gemacht. Toxic. Ne? Aber er wird gecovert, der Song, von einer Hamburger Schule-Ikone, Sänger der Band Blumfeld, Jochen Distelmeier. Covert Toxic.

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1: Kann man erkennen, ne? Jochen Distelmeier.
2: Toxic.
1: Ein Cover. Ne? Und wir kommen jetzt mal zu, wir haben jetzt gerade Titel gespielt, die gecovert wurden, ne? Oder interessante Covers, die von Originaltiteln gemacht wurden. Von diesem nächsten Titel kennt man eigentlich eher die Cover und wir werden das Original spielen. Ne? Die bekannteste Version, die, glaube ich, posierte, war von Johnny Cash, der in seinem American Songbook da mal großartige amerikanische Musik neu interpretiert hat. Übrigens, Rick Rubin hat ihn dazu animiert immer. Ja, zum Beispiel das bekannteste war dann natürlich hier von Hurt, von den Nine Inch Nails, einfach mal ein Cover zu machen, was noch besser klingt als die Live-Version von diesem Song, denn das Original von Hurt ist nämlich auf der Downward Spiral, für mich immer noch die eigentlich beste Platte der 90er Jahre. Und da ist halt hinten eine sehr sterile Studioversion drauf von Hurt. Die Live-Version von der Further Down the Spiral, die dann ein Jahr später rauskam, eine Live-Version mit diesem Video in Schwarz-Weiß von dem Discovery Channel und alles rückwärts gedreht, ein verwesender Fuchs, der rückwärts verwest, also wieder zum Fuchs wird, nicht aufsteht dann halt zum Schluss, aber auf jeden Fall krasse Aufnahmen und sehr toll inszeniert, aneinandergereiht und passend zum Song und großartiges Video, großartiger Song. Und Trent Reznor hat selber gesagt, jo, wir waren ja von der Live-Version von unserem Song Hurt auch sehr stark begeistert. Und dann haben wir das Ding von Johnny Cash gesehen und haben Gänsehaut gekriegt. Das ist natürlich das bekannteste Lied von dieser ganzen Geschichte von Johnny Cash, von diesem American Songbook. Er hat auf jeden Fall die langsame Version von folgendem Song, der jetzt kommt, gecovert. Davon gibt es nämlich auch zwei verschiedene vom Originalinterpreten. Und der Originalinterpret ist Bonnie Prince Billy mit einem ganz komischen Originalnamen, den ich mir immer nicht merken kann. Er klingt wie so ein Ire oder sowas, ist ganz komisch. Ne? Oder ich weiß jetzt nicht, aber ist vielleicht ein Vorurteil, aber der Name klingt auf jeden Fall komisch. Ne? So, und ich habe jetzt auch nicht die Möglichkeit, ihn rauszusuchen, weil ich würde ihn, wenn ich ihn vorlese, sowieso falsch aussprechen. Also das lassen wir jetzt einfach mal. Bonnie Prince Billy hat auch viel gutes Zeug gemacht. Unter anderem hat er ja auch mit Tortoise zusammen gesungen. Ne? Love is Love ist zum Beispiel ein großer, für mich ein großer Hit. Geiles Teil, geile Nummer. Ne? Und er hat eine langsame Version, 4 Minuten 50 von I See a Darkness gebastelt, die dann durch eine schnellere Version irgendwann ersetzt wurde, weil dann doch ein Wiedererfolg einsetzte von diesem einen Song. Und den hören wir jetzt mal in der schnellen Originalversion. Geht los.

Bonnie, Prince, Billy, I See a Darkness. Ne? Und ich gucke gerade, schaffen wir noch? Ja, wir schaffen noch was. Ne? Als letztes geht es dann Richtung Coversong nochmal. Ein Song, wo ich auch dachte, na, kann man das covern? Ja, jetzt wird Alphaville gecovert. Alphaville mit Big in Japan. Die Dame, die das singt, ist eine dänische Schauspielerin namens Trine Dürholm. Ich habe es auch schon mal hier gespielt irgendwann, vor eine Weile. Und die Band heißt irgendwie, warte mal, ob ich das lesen kann, Gatto Ciliegia Contro il Grande, Freddo. Mit Trine Dürholm, featuring Trine Dürholm. Ne? Big in Japan von Alphaville ist mir aufgefallen im Song, im Soundtrack des Films Nico Ikon. Also Nico, die, ne, Christa Päffgen, die Sängerin von, Velvet Underground unter anderem, erste Platte, zweite Platte und dann ist sie ja auf Solo-Wegen unterwegs gewesen, gilt als Mutter des Gothic, ne, und hier singt Trine Dürholm Big in Japan, klingt fast ähnlich wie Nico, ne, ist auch ein bisschen so wahrscheinlich stimmungsmäßig so angesiedelt und es war auf jeden Fall ein Bestandteil im Film, der Abspann nämlich, und es hätte nicht treffender sein können. Wir hören jetzt Big in Japan.

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1: Ja, Versionen, die als Heavy Metal Umsatzrekorde erzielen. In den USA haben sich zwei Jugendliche nach Anhören solcher Musikstücke erschossen. In dem Musikstück seien Botschaften eingebaut, die junge Menschen in den Tod treiben. Auch in der Bundesrepublik feiert die musikalische, textliche und bildliche Verherrlichung von Gewalt, Grausamkeit und wahrhaft gotteslästerlicher Pornografie

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Und damit herzlich willkommen zum Metal Turn. Ich bin Robert und ich habe heute am 1.7., genauer gesagt dem 21. Geburtstag von Loro, das größte Vergnügen, euch auf eben diesen Geburtstag einzustimmen. Und deswegen gibt es jetzt zum Aufstehen zwischen 6 und 7 Rostocker Metal sozusagen, also von Bands, die in Rostock angefangen haben oder jetzt da ihr Zuhause gefunden haben. Das Eröffnungsstück, kann man fast sagen, oder die Einleitung kommt von Necromancer und das erste Stück danach war von Acranius. Necromancer hören wir später nochmal. Acranius gibt es seit 2009 und das letzte Album oder die letzte EP kam 23 raus. Davon hatte ich euch letztes Jahr auch ein Stück gespielt und jetzt im März kam Whiteout raus und von diesem Album gab es dann das Stück A Vow Unspoken. Die nächste Band, Second Paradise, hatte ich vor 2 Wochen ungefähr im Interview im Studio gehabt. Es war sehr angenehm. Die machen ja Metalcore, zumindest ist das das Genre, worin dass sie sich verkaufen. Und ja, ihr hattet die Gelegenheit, euch das anzuhören, falls ihr das nochmal nachhören wollt, weil ihr neugierig geworden seid. Schreibt an metalturn@loro.de und dann kann ich euch das zuschicken auf die eine oder andere Art. Ich möchte hiermit nochmal meinen Dank aussprechen, dass es Menschen gab, die sich vor 21 Jahren dachten, es wäre eine gute Idee, einen lokalen Radiosender zu machen, so dass ich dann vor reichlich 8 Jahren dazustoßen konnte und den Metal Turn mitgestalten und jetzt fast ausschließlich alleine zusammen mit Carsten, der seit einigen Jahren auch tapfer an meiner Seite ist, den Metal im Radio zu spielen und habe dadurch auch schon sehr viele Bands näher kennengelernt. Second Paradise eben und die Band, die ich danach spielen werde, Aglasio ebenfalls. Ich spiele euch jetzt von Second Paradise Golden Cage und danach von Aglasio Where Shadows Were the Day a Skin und danach verliere ich noch ein paar Worte zu der Band.

Das war gerade Aglasio, Where Shadows Were the Day as Skin und davor Second Paradise. Und ich wollte nochmal ein paar Worte zu Aglasio sagen. Die machen laut eigener Aussage Grunge Progressive Post Metal. Ist eine ziemlich wilde Mischung. Ich finde es sehr spannend. Bin vielleicht nicht immer in Stimmung dafür, aber das ist ja auch nicht immer nötig. Ein schönes Merkmal ist auch, dass sie sich bei ihren Auftritten immer sehr schick kleiden und damit auch einen Kontrast zu ihrer Musik liefern. Das bereitet mir sehr viel Freude. Auch die hatte ich mal im Studio und es war mir ein Fest. Ich finde es schön, dass es in Rostock so viele gute Bands gibt und wünsche allen, die ich hier spiele und auch denen, die ich nicht spiele, weil nicht die Zeit dazu ist, alles Gute. Wir machen straff weiter mit Groove. Die habe ich neu entdeckt. Die sind wohl auch recht neu gegründet. Jedenfalls relativ. Im Mai 2020 haben die sich gegründet aus ehemaligen Rostocker Bands. Und das waren Sutton Havoc, Grunslug, Amnesty, Fucking Hostile und Jet X. Und die machen jetzt ziemlich geradeaus 90er Heavy Metal mit Groove und Core. Und das hat mein Herz berührt, dass es sowas noch gibt. Und deswegen spiele ich euch Icarus vom Album Seelenreise und danach Baker's Grin. Die dürften etwas bekannter sein. Also zumindest ich habe schon mal davon gehört. Die machen Heavy Rock, sind also jetzt in der etwas seichteren Ecke angekommen. Das wird nicht so bleiben, verspreche ich euch. Aber jetzt erstmal Groove mit Icarus und danach Baker's Grin mit I Like Motorhead.

Das war Baker's Grin mit I Like Motorhead, davor dann Griff mit Icarus. Die Alben jeweils Seelenreise von Griff und Phoenix von Baker's Grin. Wir machen weiter mit Death Metal und Blackened Speed. Das wird dargestellt, also Death Metal, Melodic Death Metal von Instructor. Die gibt es auch schon sehr lange. Ich habe die schon 2018, glaube ich, das erste Mal gesehen. Die haben inzwischen zwei Alben rausgebracht, waren auch schon mal bei mir im Studio natürlich. Und seit letztem Jahr ist das aktuelle Werk Hidden Chapters steht zur Verfügung. Und das ist ganz klassisch und auch wiedererkennbar Instructor. Das werdet ihr auch gleich sehen. Ich habe für euch Impreeding Spawn, danach von einem Demo, das 24 aufgenommen wurde, Hexrays. Da ist Flo von Loro an der Gitarre und das Stück heißt Forced to Surf. Soll Oldschool Death Metal sein. So richtig Oldschool kann man heutzutage, glaube ich, gar nicht mehr hinkriegen, sondern nur daran erinnern. Das heißt aber nicht, dass die Musik irgendetwas hätte, was mir nicht gefallen würde. Danach dann spiele ich euch gleich Necromancer mit Unholy Trinity. Das wird ein großer Spaß. Das ist so Blackened Thrash Metal. Und danach hören wir uns wieder zum Abschluss und bringen dann auch noch ein bisschen Ruhe rein. Jetzt aber erstmal Instructor, Hexrays und Necromancer.

Das war Necromancer mit Unholy Trinity, davor Hexrace mit Force to Serve und davor Instructor mit Inbreeding Spawn. Ja, wie angekündigt, kommen wir zum ruhigen Teil und damit aber auch schon fast, also praktisch zum Ende der Sendung. Es warten jetzt reichliche Viertelstunde sehr, sehr schöne getragene beruhigendere Musik, vielleicht aber auch etwas aufwühlender, je nachdem, wie man zu dem Ganzen steht. Die Band Synapolis und auch danach Thomas Röse hatte ich vorher überhaupt nicht auf dem Schirm, habe ich jetzt bei der Recherche nochmal gefunden und werde auch in Betracht ziehen, die beiden Acts, Bands, Projekte, wie auch immer, mal anzuschreiben, mal zu fragen, ob die ins Studio kommen wollen, und dann wird darüber geredet. Ja, Synapolis, das ist, naja, wie sagt man es, also wird es selbst genannt, ein neuer Weg wird da gegangen. Das ist natürlich immer besonders, wenn man das so tun will. Es steht auch Experimental dabei und wird mit Synthesizern gearbeitet. Die Titel und auch der Bandname ist in das Lateinische übersetzt worden. Und das, ja, hört sich zum einen interessant an, wenn man die Titel sich anhört. Zum anderen ist natürlich auch selbst die Musik spannend. Es ist also Blastbeats auf Synthesizer-Flächen gelegt. Und das hat mir sehr viel Freude gemacht. Also Synapolis, das Album Reliquium per Tempus, eine besondere Empfehlung. Danach Thomas Röse mit dem Album oder die EP A Better Human. Das wird als Post-Metal deklariert, ist Instrumental, auch genauso wie Synapolis. Und Swords, die ich auch im Studio hatte, mit ihrem Album Of the Radiant Void, das ja inzwischen erschienen ist. Da habe ich den Opener Refract für euch. Und damit wünsche ich euch einen schönen Tag. Habt viel Freude. Kommt auf dem Brink vorbei. Da stehen die Leute von Loro und feiern und machen da von 7 bis 18 Uhr Live-Sendung. Geht hin, holt euch meinetwegen, also wahrscheinlich irgendwie Aufkleber oder irgendwelchen anderen Kram ab. Und ja, habt einfach Spaß, da die Musik und das freie Radio zu feiern. Ich bin raus, ich bin am Wochenende, sonntags von 21 bis 22 Uhr meist zu hören, wenn nicht gerade Carsten Sendung macht. Grüße gehen da nochmal raus. Ja, und somit bin ich, wie gesagt, am nächsten Sonntag erst wieder zu hören, also nicht diese Woche, da kommt die Wiederholung von dieser Sendung, sondern erst da drauf. Und ja, eine schöne Zeit euch, euer Robert.

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Icke. Na, Icke.